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1: Sechs Uhr die Nachrichten. Zunächst die Übersicht. Die aktuelle Hitzewelle ist laut dem Deutschen Wetterdienst ungewöhnlich lang und ungewöhnlich früh im Jahr. Der Bundestag entscheidet heute über das sogenannte Infrastruktur-Zukunftsgesetz. Nach den schweren Erdbeben in Venezuela ist die Zahl der Todesopfer weiter gestiegen. Die Meldungen im Einzelnen. Der Deutsche Wetterdienst hat seit seiner Gründung 1952 noch nie so früh im Jahr eine Hitzewarnperiode dieser Länge registriert. Wie die Bundesbehörde in Offenbach mitteilte, entwickeln sich Hitzewellen mit starken oder extremen Wärmebelastungen üblicherweise erst im Hochsommer. Der mit 18 Tagen bisher längste durchgehende Zeitraum mit Hitzewarnungen lag 2018 im Zeitraum von Ende Juli bis Anfang August. Die aktuelle Periode mit Hitzewarnungen mit einer erwarteten Dauer von voraussichtlich 12 Tagen zählt zu den längsten seit der Einführung des DWD-Hitzewarnsystems im Jahr 2005. Bis einschließlich Montag erwarten die Meteorologen Bedingungen, die Hitzewarnungen erforderlich machen. In den ersten Bundesländern beginnen die Sommerferien. In Hessen, Rheinland-Pfalz und im Saarland haben die Kinder und Jugendlichen heute ihren letzten Schultag. Da viele Familien direkt danach in den Urlaub aufbrechen, befürchtet der ADAC lange Staus, vor allem im Westen. Hinzu kommen laut dem Automobilclub wegen der anhaltenden Hitzewelle auch Tagesausflügler und Kurzentschlossene. Zudem dürften die derzeit rund 1000 Dauerbaustellen auf den deutschen Autobahnen den Verkehr bremsen. Der Bundestag entscheidet heute über Pläne der schwarz-roten Koalition, die Bauprojekte im Verkehrsnetz deutlich schneller in Gang zu bringen.

0: Der Gesetzentwurf von Bundesverkehrsminister Schnieder sieht vor, Verfahren für Autobahnen, Schienen und Wasserwege zu beschleunigen. Das soll auch für Verkehrsprojekte im Rahmen des schuldenfinanzierten Sondervermögens von 500 Milliarden Euro gelten. Umweltschutzorganisationen kritisieren, dass wesentliche Verkehrsinfrastrukturen künftig im überragenden öffentlichen Interesse liegen sollen. Sie befürchten eine Aushöhlung des Naturschutzes. Bundesgesundheitsministerin Warken will die Suizidprävention bundesweit stärken. Das geht aus einem Gesetzentwurf hervor, aus dem die Rheinische Post zitiert. Demnach ist unter anderem die Schaffung einer Bundesfachstelle für Suizidprävention geplant, die ein Konzept für eine bundesweit einheitliche Krisendienstrufnummer entwickeln soll. Eine solche Nummer forderten auch mehrere Verbände in einer gemeinsamen Erklärung. Es dürfe in Deutschland nicht vom Wohnort oder vom Zufall abhängen, ob Menschen in suizidalen Krisen schnell qualifizierte Unterstützung fänden, betonte die Leiterin des Nationalen Suizidpräventionsprogramms Schneider. Der Gesetzentwurf des Gesundheitsministeriums ging laut Rheinischer Post bereits in die Ressortabstimmung der Bundesregierung. Ziel sei es, die Prävention von Suiziden zu verbessern. Geplant seien unter anderem Maßnahmen der Information, Aufklärung, Forschung und Unterstützung. Zudem sollten die Länder auf einen flächendeckenden, bedarfsgerechten Ausbau der Krisendienste hinwirken. In Deutschland gibt es nach Angaben des Bundesgesundheitsministeriums jährlich rund 10.000 Suizidfälle. Familienministerin Prien plant offenbar eine Verschärfung beim Elterngeld. Nach Informationen des Redaktionsnetzwerks Deutschland soll es für Paare künftig nur dann möglich sein, die vollen 14 Monate Elterngeld zu beziehen, wenn beide Partner je 7 Monate Elternzeit nehmen. Bisher gibt es 14 Monate Elterngeld, wenn ein Elternteil mindestens 2 Monate davon bezieht. In der Regel ist das der Vater. Mehr als 2 Monate nehmen nur wenige Männer. In Koalitionskreisen wurde laut Redaktionsnetzwerk betont, dass die Verhandlungen noch laufen und es sich auch um eine Maßnahme für mehr Gleichstellung handle. Tatsächlich würde die Einführung eines hälftigen Elterngeldes aber vor allem dem Ministerium Geld sparen. Denn den Informationen zufolge rechnet man nicht damit, dass viele Väter tatsächlich so lange aus dem Beruf aussteigen werden. Finanzminister Klingbeil hatte vom Familienministerium Einsparungen in Höhe von 500 Millionen Euro verlangt. Dies soll zur Haushaltskonsolidierung beitragen. An den sonstigen Bedingungen für das Elterngeld will Prien den Angaben zufolge nichts ändern. Danach bleibt die Höhe bei 65% des Nettoeinkommens, wobei maximal 1.800 Euro bezahlt werden. Das Elterngeld wird aber nur gewährt, wenn bei Paaren und Alleinerziehenden das zu versteuernde Einkommen unter 175.000 Euro liegt. In Venezuela ist die Zahl der Toten nach den schweren Erdbeben auf 235 gestiegen. Das teilte der Gesundheitsminister des Landes im Staatsfernsehen mit. Es wird befürchtet, dass die Opferzahlen noch weiter steigen. Die Beben hatten eine Stärke von 7,2 und 7,5. Viele Gebäude stürzten ein. Die geschäftsführende venezolanische Präsidentin Rodriguez rief den Notstand aus. Inzwischen hat sich Hilfe aus dem Ausland auf den Weg gemacht. Noch heute wollen 50 Einsatzkräfte des Technischen Hilfswerks in das Katastrophengebiet fliegen. Im Vordergrund stehen den Angaben zufolge die Bergung und Rettung von Personen aus zerstörten Gebäuden. Zu der Schnelleinsatzeinheit gehören demnach auch 4 Rettungshundeführer mit jeweils einem Hund. Die USA wollen 2 Kriegsschiffe und auch Transportflugzeuge in das südamerikanische Land schicken. Außerdem Rettungs- und Sucheinheiten, darunter ein 80-köpfiges Team mit 6 Spürhunden. Zuvor hatte das US-Außenministerium in Washington bereits eine Bebennothilfe in Höhe von 150 Millionen Dollar zugesagt. Der Iran hat nach einem Angriff auf ein Schiff vor der Küste des Omans bekräftigt, dass Durchfahrten durch die Straße von Hormus nur auf von Teheran festgelegten Routen sicher seien. Andere Routen seien nicht durch die Garantie sicherer Passagen abgedeckt, erklärte die für den Persischen Golf zuständige iranische Behörde PGSA auf X. Jegliche Konsequenzen infolge der Befahrung nicht genehmigter Routen würden in der alleinigen Verantwortung des Schiffseigners, des Charterers und des Kapitäns liegen, hieß es weiter. Ein US-Beamter sagte der Nachrichtenagentur AP, bei dem getroffenen Schiff habe es sich um das Handelsschiff Ever Lovely gehandelt, das unter der Flagge Singapurs fährt. Die Weltschifffahrtsorganisation IMO stoppte nach dem Angriff die jüngst gestartete Evakuierung von Schiffen rund um die Meerenge. Die israelische Armee hat im Südlibanon 6 Mitglieder der Hisbollah-Miliz getötet. Diese hätten für die Soldaten eine Gefahr dargestellt, teilte die Armee mit. Eigentlich herrscht zwischen Israel und der pro-iranischen Miliz eine Waffenruhe. Die Hisbollah warf dem israelischen Militär erneut vor, gegen die Feuerpause zu verstoßen und Zivilisten anzugreifen. Israel kontrolliert im Südlibanon eine Pufferzone. Der Libanon betrachtet die Zone als völkerrechtswidrig besetztes Gebiet. Die Zahl der Ebola-Toten in der Demokratischen Republik Kongo ist auf 304 angestiegen. Aktuell seien in dem zentralafrikanischen Land 1155 Fälle bestätigt, teilte das Kommunikationsministerium in Kinshasa mit. Die Epidemie in den Provinzen Ituri, Nord-Kivu und Süd-Kivu sei noch nicht gestoppt. Die Gesundheitsbehörde des Landes forderte angesichts der Lage die Errichtung weiterer Behandlungszentren und eine Erhöhung der Bettenkapazität. Denn obwohl der Gipfel des Ebola-Ausbruchs noch nicht erreicht sei, seien bereits 95% der Bettenkapazitäten in den Kliniken ausgeschöpft. Bei der Fußball-Weltmeisterschaft hat die deutsche Nationalmannschaft ihr drittes und letztes Gruppenspiel verloren. Sie unterlag Ecuador mit 1:2. Die DFB-Elf zieht dennoch als Gruppensieger ins Sechzehntelfinale ein. Der Gegner für das Spiel am Montag steht noch nicht fest. Die weiteren Ergebnisse bisher: Elfenbeinküste, Curaçao 2:0, Tunesien, Niederlande 1:3, Japan, Schweden 1:1. Damit scheiden Curaçao und Tunesien aus. Die übrigen Mannschaften sind wie Deutschland und Ecuador eine Runde weiter. Und hier noch einmal die Übersicht. Die aktuelle Hitzewelle ist laut dem Deutschen Wetterdienst ungewöhnlich lang und ungewöhnlich früh im Jahr. Der Bundestag entscheidet heute über das sogenannte Infrastruktur-Zukunftsgesetz. Nach den schweren Erdbeben in Venezuela ist die Zahl der Todesopfer weiter gestiegen. Das Wetter: heiß und sonnig, 31 bis 38 Grad, im Westen und Südwesten lokal bis 41 Grad. Für weite Teile Deutschlands wird vor extremer Wärme gewarnt. Bitte beachten Sie die Empfehlungen für Hitzetage, unter anderem vom Deutschen Wetterdienst. Morgen im Westen und Nordwesten zeitweise wolkig, ab nachmittags einzelne kräftige Gewitter. Nach Osten und Süden hin sonnig, 35 bis 41 Grad. Am Sonntag zunehmend bewölkt, im Tagesverlauf gebietsweise teils schwere Gewitter mit Sturmböen, Starkregen und Hagel. Richtung Osten und Südosten noch länger sonnig und trocken. Höchstwerte 32 bis 41 Grad. Das waren die Nachrichten.
1: Das waren die Nachrichten vom Deutschlandfunk. 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
2: Und das an diesem Freitagmorgen, den 26. Juni. Schön, dass Sie wieder dabei sind.

0: Hier ist Radio Weser am Freitag und bei diesen Temperaturen, die da jetzt angekündigt werden, da schlecke ich lieber mal ein Eis oder hol mir irgendwie so ein, wie heißen die, ja, so Slush-Eis oder sowas, so ganz kühle Sachen. Aber heute, am 26. Juni, ist wieder so ein kurioser Feiertag. Wir feiern das ja jeden Morgen hier. Mein Kollege Thorsten Folge hat wieder geblättert. Was ist denn heute wieder los? Heute ist Tag des Schokoladenpuddings. Thorsten Folge mal wieder.
1: Tag des Schokoladenpuddings. Zumindest in den USA steht dieser Tag als kurioser Feiertag an, was alle Schokoladenfans natürlich freuen dürfte. Der amerikanische Blogger John Brian Hopkins hat den Feiertag das erste Mal 2013 erwähnt. Aber es gibt auch Verweise auf einen Chocolate Day, die länger zurückliegen. Da der Blogger aber mehrere kulinarische Feiertage ins Leben gerufen hat, wird er an der ein oder anderen Stelle auch als Urheber für diesen Tag genannt. Er selbst hat das allerdings nie bestätigt. Aber letztlich kann es ja den Schokoladenfans auch egal sein, wer den Tag erfunden hat. Hauptsache, diese Leckerei wird entsprechend gefeiert. Als Pudding wird hierzulande umgangssprachlich übrigens eine Süßspeise bezeichnet, die in der Regel als Dessert oder Nachtisch serviert wird. Vor allem in Großbritannien versteht man unter dem Begriff Pudding allerdings auch ein Fleischgericht. Aber um Fleisch geht es bei diesem Feiertag natürlich nicht, sondern um den klassischen Schokoladenpudding, der wesentlich durch das Aufkochen von Milch mit Eiern, Grieß oder Stärke entsteht. Je nach Rezeptvariante kommen dann verschiedene Zutaten wie Wein, Milch, Fruchtsaft, Eigelb oder Eischnee hinzu. Na, Appetit bekommen? Dann wünschen wir nun einen schönen 26. Juni, also einen schönen Schokoladenpuddingtag.

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1: Oh Scheiße!
2: Du heiliger Zombie!
3: Upgrade.
1: Action!
4: Die Menschen reden über Robin Hood, erzählen sich Geschichten, Lügengeschichten. Er war kein Held. Er war ein Räuber und Mörder. Er war die Tiere. Ich bin der Geächtete. Robin Hood.
5: Robin Hood, einst der Kämpfer für die Armen. Doch nun wird sein Ruf ganz schön ruiniert. In The Death of Robin Hood entpuppt sich der Volksheld als skrupelloser Mörder, der von Reue gepackt wird.
4: Ich habe so viele getötet, ich könnte euch keine Zahl nennen. Es ist ein Fluch.
5: Hugh Jackman spielt hier mit Rauschebart in einer finsteren Mittelalterkulisse einen Haudegen, der ganze Familien tötet. Dann landet er selbst auf einer einsamen Insel bei einer Heilerin und fängt an, seine Taten zu bereuen.
6: Ich muss euch um Entschuldigung bitten. Ihr habt mich angefleht, euch sterben zu lassen. Wie heißt ihr?
5: The Death of Robin Hood beginnt mit viel Gewalt und Getöse. Etwas zu viel des Ganzen für meinen Geschmack und dieser Geschichte passt nicht so recht.
4: Ich fürchte, unsere Blutschuld wird sie verfolgen.
5: Zum Schluss muss man dann auch noch ein langweiliges Schuld- und Sühnedrama miterleben. Diese Neuauflage von Robin Hood hätte es jetzt wirklich nicht gebraucht.

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1: Mit Dennis Pumm die Schlagzeilen. Achim, 5 Verletzte bei Autounfall auf Landstraße. Weyerriede, Stromausfall in 40 Trafostationen. Bremen-Bremerhaven, SWB ruft Bürger zum Wassersparen auf. Und Niedersachsen, Landesregierung will Schulabbrechern helfen. Achim, bei einem Verkehrsunfall auf einer Landstraße zwischen Tedinghausen und Achim sind am Mittwoch 5 Menschen verletzt worden, 2 davon schwer. Laut Polizei übersah ein 18-jähriger Fahrer ein abbremsendes Auto vor ihm. Beim Ausweichen fuhr er seitlich in das Fahrzeug. Den Angaben zufolge kam der junge Fahrer danach in den Gegenverkehr und stieß frontal mit einem entgegenkommenden Wagen zusammen. 2 Insassen, ein 21-jähriger und ein 64-jähriger, wurden schwer verletzt ins Krankenhaus gebracht. Der 43-jährige Fahrer des entgegenkommenden Autos, sein 28 Jahre alter Beifahrer und der Unfallverursacher wurden leicht verletzt. Die Landstraße war rund 5 Stunden gesperrt. Weyerriede. Gestern ist es am späten Nachmittag in Weihe, Sieke und Riede zu einem Stromausfall gekommen. Der Netzbetreiber äußerte sich kurz darauf mit ersten Details zu dem Vorfall. Ursache war ein Defekt in einem Umspannwerk in Riede. Betroffen waren demnach etwa 40 Trafostationen, die ihrerseits die Haushalte mit Strom versorgen. Angaben zur Zahl der betroffenen Haushalte machte der Energieversorger nicht. Gegen 18 Uhr konnten alle wieder den Strom anknipsen. Bremen-Bremerhaven. Bis Sonntag bleiben die Temperaturen ja noch hoch. Bremerinnen und Bremer sollten daher keine Pools mehr befüllen oder den Rasen sprengen, so die SWB in einer Pressemitteilung. Auch die Landkreise Diepholz, Cuxhaven und Osnabrück haben bereits zum Wassersparen aufgerufen. Allerdings ist die Trinkwasserversorgung für rund 2 Millionen Menschen durch die Harzer Talsperren derzeit gesichert. Nach Angaben der Harzwasserwerke seien die Speicher zwar zu rund 10% weniger gefüllt als für die Jahreszeit üblich, aber das sei in einem normalen Rahmen. Einen sparsamen Umgang mit Wasser bei hohen Temperaturen sollte für alle eine Selbstverständlichkeit sein. Niedersachsen. Die Zahl der Kinder und Jugendlichen, die in Niedersachsen die Schule abbrechen, steigt seit Jahren. Mit einer Quote von 15,4% hat Niedersachsen bundesweit das schlechteste Ergebnis. Der Philologenverband Niedersachsen spricht von einem Alarmsignal. Bildungspolitik sei Ländersache. Rot-Grün setze lieber 800 Millionen Euro für Tablets ab Klasse 7 ein, als den Fokus auf die grundlegenden Hintergründe dieser fatalen Entwicklung zu richten, heißt es in einer Mitteilung des Verbands. Der Trend müsse umgekehrt werden. SPD und Grüne setzen auf mehr Unterstützung für Jugendliche. Sie haben einen Antrag in den Landtag eingebracht. Die SPD-Abgeordnete Carola Markgraf sagt, hinter den Schulabbrecherinnen und Brechern stecken oft psychische Belastungen, Mobbing oder familiäre Probleme. Es braucht mehr Begleitung, Unterstützung und Perspektiven für die Betroffenen statt Strafen.
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1: Es bleibt auch heute wieder heiß und trocken bei Höchstwerten um die 35 Grad. Am Abend bilden sich Quellwolken und es können auch schon mal hier und da einzelne Gewitter mit dabei sein. Am Samstag weiter trocken und sonnig bei Temperaturen bis 37 Grad. An der See etwas milder bei bis zu 30. Am Sonntag Sonne und Wolken, ab dem Nachmittag Gewitter mit Regen. Es bleibt aber danach schwül warm. Angenehmer wird's dann erst ab Montag. Und das waren die Nachrichten aus der Region.
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0: ist der Morgen auf Radio Weser TV. Frohlocket die Sonne gleich zu Beginn des Sommers, holt der Sommer gleich alles raus, was er zu bieten hat, zumindest temperaturtechnisch. Da hilft dann nur noch die Abkühlung. Und das tun ja auch gerade sehr viele an den Seen, in den Freibädern. Aber gerade wer mit kleinen Kindern schwimmen geht, sollte aufpassen. Es haben sich da schon wieder Dutzende Badeunfälle ereignet bei uns im Sendegebiet. Warum? Weil, so die DLRG, viele Leute zu leichtsinnig und unaufmerksam sind. Aber auch, weil natürlich viel mehr Leute baden gehen bei dem Wetter. Damit nichts Schlimmes passiert, haben wir nochmal nachgefragt beim DLRG in Niedersachsen, was für Regeln man unbedingt einhalten sollte. Nico Reiners.
1: Kühlen Sie sich ab. Es ist sehr, sehr warm. Sie sind sehr, sehr warm. Und wenn Sie jetzt ins Wasser springen, was vielleicht 20 Grad hat, dann haben Sie einen Temperaturunterschied von 18 Grad. Das ist eine große Belastung für den Körper. Und schon das kann zu Problemen führen, dass auch ein gesunder Mensch, ein Schwimmer, plötzlich ertrinkt.
0: Und das gilt nicht nur für alte Menschen, auch Junge können plötzlich einen Schlag erleiden, wenn sie ins kalte Wasser springen. Und gerade die Jungen neigen ja ohnehin ein bisschen zur Selbstüberschätzung, gerade auch mit Blick auf andere Erfrischungen.
1: Ja, ganz, ganz wichtig ist, vermeiden Sie Alkohol. Alkohol und Sport passt nie gut zusammen und das gilt beim Schwimmen natürlich ganz besonders. Alkohol, Leute unter Alkoholeinfluss neigen ja einfach dazu, vielleicht auch Risiken einzugehen, die sie

0: sonst nicht eingehen würden. Und beim Schwimmen führt es im schlimmsten Fall dazu, dass jemand ertrinkt.
1: Viele Menschen sind oft zu leichtsinnig, gerade in Kanälen oder auch in Flüssen, wie zum Beispiel der Weser, da ist es richtig gefährlich, sagt Reiners, oder auch in der Aller, und zieht da auch einen drastischen Vergleich.
0: Sie würden auch nicht an der Autobahn spielen. Also das ist eine Bundeswasserstraße.

0: Und deswegen hat in so einem Kanal ein Schwimmer nichts zu suchen.
1: Also, gehen Sie ruhig baden, aber am besten nur da, wo es auch wirklich erlaubt ist und natürlich nur, wenn Sie auch schwimmen können, auch wenn es komisch klingt, aber das ist wirklich die Grundvoraussetzung und viele machen das eben ohne richtig schwimmen zu können. Man kann es ja gar nicht oft genug sagen. Aber trotzdem, viel Spaß im Wasser.

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1: Bereits zum 8. Mal geht am Samstag, den 27. Juni, der Bremer Krautsalat an den Start. Dahinter verbirgt sich ein Musikabend für Freunde von Kraut und Psychrock und ähnlichen Spiel- und Stilarten. Diesmal mit Psychedelics, Stoner und Rock aus Bremen, den Niederlanden und Recklinghausen. Die Bands, die auf den Bühnenbrettern stehen werden, sind Liquid Orbit, Hollow Drifter und Exoplanets. Los geht's um 19.30 Uhr und der Eintritt ist frei. Der Bremer Ratschor ist mit seinem Programm British Finest am Sonntag, den 28.06. zu Gast in Worpswede. In der Zionskirche spielen sie an diesem Tag romantische Chormusik des 19. Jahrhunderts aus England. Los geht's um 17 Uhr. Im Gulfhaus in Vechta geht es einen Tag später, also am Montag, den 29. musikalisch etwas heftiger zur Sache, wenn die Metalbands Venom Inc. und Torture Squad zu Gast sind und dem Publikum ordentlich einheizen wollen. Start des Konzertes ist um 19 Uhr.

Marsha Kreller war das mit Cool Breeze. Ja, eine kühle Brise wäre nicht schlecht jetzt, aber ich meine, gut, wollen wir die Tage noch ausnutzen, denn ich habe gerade mal so ein bisschen auf die nächste Woche geschielt. Da steht jetzt nach dem amerikanischen Wettermodell nächsten Samstag, also dann schon im Juli, 17 Grad. Die Nächte dann wieder so um die 10. Das ist ein kleiner Sprung nach unten und es wird ziemlich nass. Also wir müssen jetzt auch nicht nur rumheulen, oder? Also wir können doch einfach mal sagen, komm, wenn wir schon Sommer haben, 3 Tage lang, dann aber richtig. Wir reden gleich weiter in

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1: Die Nachrichten. In den ersten Bundesländern beginnen die Sommerferien. In Hessen, Rheinland-Pfalz und im Saarland haben die Kinder und Jugendlichen heute ihren letzten Schultag. Da viele Familien direkt danach in den Urlaub aufbrechen, befürchtet der ADAC lange Staus, vor allem im Westen. Hinzu kommen laut dem Automobilclub wegen der anhaltenden Hitzewelle auch Tagesausflügler und Kurzentschlossene. Zudem dürften die derzeit rund 1000 Dauerbaustellen auf den deutschen Autobahnen den Verkehr bremsen. Der Bundestag entscheidet heute über Pläne der schwarz-roten Koalition, die Bauprojekte im Verkehrsnetz deutlich schneller in Gang zu bringen. Der Gesetzentwurf von Bundesverkehrsminister Schnieder sieht vor, Verfahren für Autobahnen, Schienen und Wasserwege zu beschleunigen. Das soll auch für Verkehrsprojekte im Rahmen des schuldenfinanzierten Sondervermögens von 500 Milliarden Euro gelten. Umweltschutzorganisationen kritisieren, dass wesentliche Verkehrsinfrastrukturen künftig im überragenden öffentlichen Interesse liegen sollen. Sie befürchten eine Aushöhlung des Naturschutzes. Bundesgesundheitsministerin Warken will die Suizidprävention bundesweit stärken. Das geht aus einem Gesetzentwurf hervor, aus dem die Rheinische Post zitiert. Demnach ist unter anderem die Schaffung einer Bundesfachstelle für Suizidprävention geplant, die ein Konzept für eine bundesweit einheitliche Krisendienstrufnummer entwickeln soll. Eine solche Nummer forderten auch mehrere Verbände in einer gemeinsamen Erklärung. Es dürfe in Deutschland nicht vom Wohnort oder vom Zufall abhängen, ob Menschen in suizidalen Krisen schnell qualifizierte Unterstützung fänden, betonte die Leiterin des Nationalen Suizidpräventionsprogramms Schneider. Der Gesetzentwurf des Gesundheitsministeriums ging laut Rheinischer Post bereits in die Ressortabstimmung der Bundesregierung. Ziel sei es, die Prävention von Suiziden zu verbessern. Geplant seien unter anderem Maßnahmen der Information, Aufklärung, Forschung und Unterstützung. Zudem sollten die Länder auf einen flächendeckenden, bedarfsgerechten

0: verstärkten Ausbau der Krisendienste hinwirken. In Deutschland gibt es nach Angaben des Bundesgesundheitsministeriums jährlich rund 10.000 Suizidfälle. Familienministerin Prien plant offenbar eine Verschärfung beim Elterngeld. Nach Informationen des Redaktionsnetzwerks Deutschland soll es für Paare künftig nur dann möglich sein, die vollen 14 Monate Elterngeld zu beziehen, wenn beide Partner je 7 Monate Elternzeit nehmen. Bisher gibt es 14 Monate Elterngeld, wenn ein Elternteil mindestens 2 Monate davon bezieht. In der Regel ist das der Vater. Mehr als 2 Monate nehmen nur wenige Männer. In Koalitionskreisen wurde laut Redaktionsnetzwerk betont, dass die Verhandlungen noch laufen und es sich auch um eine Maßnahme für mehr Gleichstellung handle. Tatsächlich würde die Einführung eines hälftigen Elterngeldes aber vor allem dem Ministerium Geld sparen. Denn den Informationen zufolge rechnet man nicht damit, dass viele Väter tatsächlich so lange aus dem Beruf aussteigen werden. Finanzminister Klingbeil hatte vom Familienministerium Einsparungen in Höhe von 500 Millionen Euro verlangt. Dies soll zur Haushaltskonsolidierung beitragen. An den sonstigen Bedingungen für das Elterngeld will Prien den Angaben zufolge nichts ändern. Danach bleibt die Höhe bei 65% des Nettoeinkommens, wobei maximal 1.800 Euro bezahlt werden. Das Elterngeld wird aber nur gewährt, wenn bei Paaren und Alleinerziehenden das zu versteuernde Einkommen unter 175.000 Euro liegt. In Venezuela ist die Zahl der Toten nach den schweren Erdbeben auf 235 gestiegen. Das teilte der Gesundheitsminister des Landes im Staatsfernsehen mit. Es wird befürchtet, dass die Opferzahlen noch weiter steigen. Die Beben hatten eine Stärke von 7,2 und 7,5. Viele Gebäude stürzten ein. Die geschäftsführende venezolanische Präsidentin Rodriguez rief den Notstand aus. Inzwischen hat sich Hilfe aus dem Ausland auf den Weg gemacht. Noch heute wollen 50 Einsatzkräfte des Technischen Hilfswerks in das Katastrophengebiet fliegen. Im Vordergrund stehen den Angaben zufolge die Bergung und Rettung von Personen aus zerstörten Gebäuden. Zu der Schnelleinsatzeinheit gehören demnach auch 4 Rettungshundeführer mit jeweils einem Hund. Die USA wollen 2 Kriegsschiffe und auch Transportflugzeuge in das südamerikanische Land schicken. Außerdem Rettungs- und Sucheinheiten, darunter ein 80-köpfiges Team mit 6 Spürhunden. Zuvor hatte das US-Außenministerium in Washington bereits eine Bebennothilfe in Höhe von 150 Millionen Dollar zugesagt. Bei der Fußball-Weltmeisterschaft hat die deutsche Nationalmannschaft ihr 3. und letztes Gruppenspiel verloren. Sie unterlag Ecuador mit 1:2. Die DFB-Elf zieht dennoch als Gruppensieger ins 16. Finale ein. Der Gegner für das Spiel am Montag steht noch nicht fest. Die weiteren Ergebnisse bisher: Elfenbeinküste, Curaçao 2:0, Tunesien, Niederlande 1:3, Japan, Schweden 1:1. Damit scheiden Curaçao und Tunesien aus. Die übrigen Mannschaften sind wie Deutschland und Ecuador eine Runde weiter. Das Wetter: heiß und sonnig, 31 bis 38 Grad. Für weite Teile Deutschlands wird vor extremer Wärme gewarnt. Morgen im Westen und Nordwesten zeitweise wolkig, ab nachmittags einzelne kräftige Gewitter. Nach Osten und Süden hin sonnig. Am Sonntag zunehmend bewölkt, im Tagesverlauf gebietsweise teils schwere Gewitter. Richtung Osten und Südosten noch länger sonnig und trocken. Höchstwerte 32 bis 41 Grad. Das waren die Nachrichten.
1: Das waren die Nachrichten vom Deutschlandfunk. 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
2: Und das an diesem Freitagmorgen, den 26. Juni. Schön, dass Sie wieder dabei sind.

0: Guten Morgen, hier ist Radio Weser TV am Freitag. Ein Kleiderschrank, Sommerreifen fürs Auto oder Kleidung für die Kinder. Es gibt ja kaum was, was es nicht bei Kleinanzeigen gibt. Früher eBay-Kleinanzeigen. Das ist eine gute Anlaufstelle, wenn man nicht gleich was Neues kaufen will. Sozusagen ein Online-Flohmarkt. Jeder hat schon mal reingeschaut. Aber Obacht, die Polizei, die warnt gerade vor zunehmenden Betrugsfällen auf dieser Online-Plattform. Und mein Kollege Oliver Popp aus der Redaktion hat sich informiert, da haben aktuell schon Leute richtig viel Geld verloren, oder?
1: Auf jeden Fall. Hunderttausende Euro mittlerweile. Und deswegen macht die Polizei jetzt auch nochmal darauf aufmerksam. Bei den Betrugsfällen nutzen Täterinnen und Täter die Funktion sicher bezahlen, die es bei Kleinanzeigen gibt. Sie sagen ihren vermeintlichen Kunden, dass sie diese Funktion für die Abwicklung nutzen wollen, schicken dann aber nachgebaute Fake-Seiten, wo sie dann die Kontodaten der Opfer und teilweise auch fünfstellige Summen erbeuten. Betroffen sind dementsprechend vor allem Verkaufsvorgänge ohne persönliche Übergabe, sondern eben Versandgeschäfte.
0: Sich jetzt aber dann gar nichts mehr schicken zu lassen, weil oft sind ja auch begehrte Teile irgendwo anders in Deutschland und Versand klappt ja in den meisten Fällen auch gut, kann jetzt ja nicht die Lösung sein. Ich kann doch die Betrugsmasche aber bestimmt auch erkennen, wenn ich aufmerksam bin, oder?
1: Ja, kann man. Die Polizei rät vor allem dazu, keine externen Links anzuklicken, die im Zusammenhang mit Bezahlvorgängen verschickt werden. Die Zahlung solle ausschließlich direkt in der Plattform stattfinden und Online-Banking-Zugangsdaten nie auf verlinkten Webseiten eingegeben werden. Kleinanzeigen erlaubt aber auch zum Beispiel andere Zahlungsdienstleister zu nutzen, wie zum Beispiel PayPal. Da ist auf jeden Fall ein gewisser Schutz möglich.
0: Eigentlich weiß man das alles, aber trotzdem nochmal gut zu wissen, damit aus den 40 Euro für eine gebrauchte Heißluftfritteuse nicht plötzlich 1000 Euro weniger auf dem Konto werden. Danke, Olli.

0: Hier ist Radio Weser am Freitag und bei diesen Temperaturen, die da jetzt angekündigt werden, da schläg ich lieber mal ein Eis oder hol mir irgendwie so ein, wie heißen die, ja, so Slush-Eis oder sowas, so ganz kühle Sachen. Aber heute, am 26. Juni, ist wieder so ein kurioser Feiertag. Wir feiern das ja jeden Morgen hier. Mein Kollege Thorsten Folge hat wieder geblättert. Was ist denn heute wieder los? Heute ist Tag des Schokoladenpuddings. Thorsten Folge mal wieder.
1: Tag des Schokoladenpuddings. Zumindest in den USA steht dieser Tag als kurioser Feiertag an, was alle Schokoladenfans natürlich freuen dürfte. Der amerikanische Blogger John Wayne Hopkins hat den Feiertag das erste Mal 2013 erwähnt. Aber es gibt auch Verweise auf einen Chocolate Day, die länger zurückliegen. Da der Blogger aber mehrere kulinarische Feiertage ins Leben gerufen hat, wird er an der ein oder anderen Stelle auch als Urheber für diesen Tag genannt. Er selbst hat das allerdings nie bestätigt. Aber letztlich kann es ja den Schokoladenfans auch egal sein, wer den Tag erfunden hat. Hauptsache, diese Leckerei wird entsprechend gefeiert. Als Pudding wird hierzulande umgangssprachlich übrigens eine Süßspeise bezeichnet, die in der Regel als Dessert oder Nachtisch serviert wird. Vor allem in Großbritannien versteht man unter dem Begriff Pudding allerdings auch ein Fleischgericht. Aber um Fleisch geht es bei diesem Feiertag natürlich nicht, sondern um den klassischen Schokoladenpudding, der wesentlich durch das Aufkochen von Milch mit Eiern, Grieß oder Stärke entsteht. Je nach Rezeptvariante kommen dann verschiedene Zutaten wie Wein, Milch, Fruchtsaft, Eigelb oder Eischnee hinzu. Na, Appetit bekommen? Dann wünschen wir nun einen schönen 26. Juni, also einen schönen Schokoladenpuddingtag.

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1: Mit Dennis Pumm die Schlagzeilen. Achim, 5 Verletzte bei Autounfall auf Landstraße. Weyerriede, Stromausfall in 40 Trafostationen. Bremen, Bremerhaven, SWB ruft Bürger zum Wassersparen auf. Und Niedersachsen, Landesregierung will Schulabbrechern helfen. Achim, bei einem Verkehrsunfall auf einer Landstraße zwischen Tedinghausen und Achim sind am Mittwoch 5 Menschen verletzt worden, 2 davon schwer. Laut Polizei übersah ein 18-jähriger Fahrer ein abbremsendes Auto vor ihm. Beim Ausweichen fuhr er seitlich in das Fahrzeug. Den Angaben zufolge kam der junge Fahrer danach in den Gegenverkehr und stieß frontal mit einem entgegenkommenden Wagen zusammen. 2 Insassen, ein 21-jähriger und ein 64-jähriger, wurden schwer verletzt ins Krankenhaus gebracht. Der 43-jährige Fahrer des entgegenkommenden Autos, sein 28 Jahre alter Beifahrer und der Unfallverursacher wurden leicht verletzt. Die Landstraße war rund 5 Stunden gesperrt. Weyerriede. Gestern ist es am späten Nachmittag in Weihe, Sieke und Riede zu einem Stromausfall gekommen. Der Netzbetreiber äußerte sich kurz darauf mit ersten Details zu dem Vorfall. Ursache war ein Defekt in einem Umspannwerk in Riede. Betroffen waren demnach etwa 40 Trafostationen, die ihrerseits die Haushalte mit Strom versorgen. Angaben zur Zahl der betroffenen Haushalte machte der Energieversorger nicht. Gegen 18 Uhr konnten alle wieder den Strom anknipsen. Bremen-Bremerhaven. Bis Sonntag bleiben die Temperaturen ja noch hoch. Bremerinnen und Bremer sollten daher keine Pools mehr befüllen oder den Rasen sprengen, so die SWB in einer Pressemitteilung. Auch die Landkreise Diepholz, Cuxhaven und Osnabrück haben bereits zum Wassersparen aufgerufen. Allerdings ist die Trinkwasserversorgung für rund 2 Millionen Menschen durch die Harzer Talsperren derzeit gesichert. Nach Angaben der Harzwasserwerke seien die Speicher zwar zu rund 10% weniger gefüllt als für die Jahreszeit üblich, aber das sei in einem normalen Rahmen. Einen sparsamen Umgang mit Wasser bei hohen Temperaturen sollte für alle eine Selbstverständlichkeit sein. Niedersachsen. Die Zahl der Kinder und Jugendlichen, die in Niedersachsen die Schule abbrechen, steigt seit Jahren. Mit einer Quote von 15,4% hat Niedersachsen bundesweit das schlechteste Ergebnis. Der Philologenverband Niedersachsen spricht von einem Alarmsignal. Bildungspolitik sei Ländersache. Rot-Grün setze lieber 800 Millionen Euro für Tablets ab Klasse 7 ein, als den Fokus auf die grundlegenden Hintergründe dieser fatalen Entwicklung zu richten, heißt es in einer Mitteilung des Verbands. Der Trend müsse umgekehrt werden. SPD und Grüne setzen auf mehr Unterstützung für Jugendliche. Sie haben einen Antrag in den Landtag eingebracht. Die SPD-Abgeordnete Carola Markgraf sagt, hinter den Schulabbrecherinnen und Brechern stecken oft psychische Belastungen, Mobbing oder familiäre Probleme. Es braucht mehr Begleitung, Unterstützung und Perspektiven für die Betroffenen statt Strafen.
0: Das Wetter vor Ort.
1: Es bleibt auch heute wieder heiß und trocken bei Höchstwerten um die 35 Grad. Am Abend bilden sich Quellwolken und es können auch schon mal hier und da einzelne Gewitter mit dabei sein. Am Samstag weiter trocken und sonnig bei Temperaturen bis 37 Grad. An der See etwas milder bei bis zu 30. Am Sonntag Sonne und Wolken, ab dem Nachmittag Gewitter mit Regen. Es bleibt aber danach schwül warm. Angenehmer wird's dann erst ab Montag. Und das waren die Nachrichten aus der Region.
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0: 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Es gibt viele vielversprechende klimafreundliche Energieträger für die Zukunft. Einer davon ist Rheinmethanol, weil er unter anderem in Brennstoffzellen als synthetischer Kraftstoff für Fahrzeuge und Schiffe oder auch in industriellen Prozessen eingesetzt werden kann. Nun konnte eine Rheinmethanol-Destillationsanlage am Innovationszentrum in Nordenham offiziell vorgestellt und in Betrieb genommen werden. Dieter Sichau, der ist der Geschäftsführer vom Innovationszentrum und hat die gesamte Forschung und Entwicklung begleitet und veranschaulicht den praktischen Nutzen dieser neuen und eben innovativen Anlage.
1: Um dann auch die praktische Anwendung zeigen zu können, haben wir uns entschieden, dann damals auch ein Sportboot zu kaufen. Und dieses Boot hat ja einen Dieselantrieb. Diesen Dieselantrieb haben wir komplett ausgebaut und haben da einen Elektromotor eingebaut. Dieser Elektromotor wird jetzt betrieben durch Batterietechnik, aber die Batterien müssen ja mit Energie gefüllt werden. Diese wiederum, dann nehmen wir dann unser Methanol mit einer Methanol-Brennstoffzelle und füllen damit die Batterie mit Energie. Das heißt also, wir haben jetzt einen gesamten Kreislauf bis zum Fahren des Schiffes mit einem selbstständig produzierten Energiestoff. Wir haben auch eine Wasserstoffzelle in dieses Schiff eingebaut und können auch über Wasserstoff dann die Batterien füllen mit Energie und fahren das Schiff da entsprechend mit. So zeigt sich das heute hier bei uns im Haus und deshalb auch heute das Treffen, weil die Methanolanlage ist jetzt komplett fertig, ist frei und kann produzieren.
0: Dass es zu eben dieser Produktion, im Übrigen mit Regenwasser, kommen und das Projekt realisiert werden konnte, liegt am Programm Zukunftsregionen in Niedersachsen, die wiederum über die Jade Bay gefördert wird. Dr. Olaf Goldbaum ist Leiter des Regionalmanagements Zukunftsregion Jade Bay.
2: Wir sind seit Juli 23 an dem Thema dran, das heißt die Jade Bay GmbH ist beauftragt worden, das Regionalmanagement zu stellen und sich um zukunftsfähige, nachhaltige Projekte für unsere Gesamtregion zu kümmern. Und die Gesamtregion besteht halt aus den Landkreisen Wittmund, Friesland, Wesermarsch, Unterstadt, Wilhelmshaven. Dafür sind wir tätig und in diesem interkommunalen Verbund versuchen wir jetzt möglichst zukunftsfähige, nachhaltige Projekte zu uns zu bringen, die wir dann insgesamt mit dem Projekt dann umsetzen können.
0: Die Forschung und Entwicklung der Rheinmethanol-Destillationsanlage wurde dabei mit rund 570.000 Euro gefördert. Gerade dieses Projekt, das Wasserstoff als Energiemodul der Zukunft in den Mittelpunkt gestellt hat, war für die Jade Bay von großer Bedeutung, sagte uns Goldbaum.
2: Das Projekt hier am Innovationszentrum in Nordenham war unser erstes Projekt, ist ein Leitprojekt der Jade Bay. Es passt genau in eines der Handlungsfelder, die wir haben. Wir haben zwei Handlungsfelder bei uns in dem Projekthof. Das ist einmal regionale Innovationsfähigkeit und einmal Wandel der Arbeitswelt, Chancengleichheit und gesellschaftliche Teilhabe. Wir konnten dieses Thema hier mit dem Wasserstoff, mit der Rheinmethanol-Destillation sehr schön in das Thema regionale Innovationsfähigkeit hineinbekommen. Dort haben wir eine schöne interkommunale Zusammenarbeit aller Gebietskörperschaften in der Jade Bay erreichen können. Und das Projekt trifft genau die Entwicklungsziele, die man sich auch gestellt hat, als man diese Zukunftsregion gebildet hatte. Insofern, wie gesagt, ist ein sehr wichtiges und notwendiges, interessantes Projekt für uns bei der Jade Bay.
0: Und nicht nur für die Jade Bay war und ist das Projekt interessant, denn von einer innovativen Strahlkraft der neuen Anlage profitiert nicht nur das Innovationszentrum in Nordenham, sondern letztlich der gesamte Landkreis, so der amtierende Landrat des Landkreises Wesermarsch, Stefan Siefken.
3: Ja, ein solches Förderprojekt ist natürlich sehr gut für unseren Landkreis, A, weil Fördergelder in die Wesermarsch fließen, aber vor allen Dingen, was mit diesem Fördergeld gemacht wird, dass hier ein Demonstrator geschaffen wird, der für Industrie wichtig ist, der wichtig ist für die Hochschullandschaft, aber vor allen Dingen auch für die Menschen, die in diesem Bereich tätig sind, auch über Schnittstellen zum OWV, zum Thema Wasser. Und da zeigt sich, wie vielfältig ja, dieses Projekt aufgegleist ist.
0: Stefan Siefken, Landrat der Wesermarsch, über ein Innovationsprojekt, das nun am Innovationszentrum Nordenham vorgestellt werden konnte. Wer sich da näher informieren möchte, auch über diese neue Rheinmethanol-Destillationsanlage, findet Infos unter www.inp-innovation.de.

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1: Bereits zum 8. Mal geht am Samstag, den 27. Juni, der Bremer Krautsalat an den Start. Dahinter verbirgt sich ein Musikabend für Freunde von Kraut und Psychrock und ähnlichen Spiel- und Stilarten. Diesmal mit Psychedelics, Stoner und Rock aus Bremen, den Niederlanden und Recklinghausen. Die Bands, die auf den Bühnenbrettern stehen werden, sind Liquid Orbit, Hollow Drifter und Exoplanets. Los geht's um 19.30 Uhr und der Eintritt ist frei. Der Bremer Ratschor ist mit seinem Programm British Finest am Sonntag, den 28.06. zu Gast in Worpswede. In der Zionskirche spielen sie an diesem Tag romantische Chormusik des 19. Jahrhunderts aus England. Los geht's um 17 Uhr. Im Gulfhaus in Vechta geht es einen Tag später, also am Montag, den 29. musikalisch etwas heftiger zur Sache, wenn die Metalbands Venom Inc. und Torture Squad zu Gast sind und dem Publikum ordentlich einheizen wollen. Start des Konzertes ist um 19 Uhr.

Und das war's für mich hier an diesem Freitagmorgen. Ich bin Dennis Pumm. Danke fürs Zuhören. Wir hören uns nächste Woche schon wieder, gleich am Montag um 6 Uhr. Ich wünsche Ihnen jetzt erstmal ein schönes Wochenende. Bleiben Sie eingeschaltet hier bei Radio Weser TV. Gleich gibt's unsere Jukebox hier auf der 92.5 und der 90.7. Eine Stunde Musik. Gucken wir mal, was kommt. Bis bald.

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1: Herzlich willkommen bei uns im Bürgerradio Freistadt, der Sendefrequenz 92,5 auf Ihrem Radio Weser TV Sender. Verantwortlich ist Benjamin Kruse und mein Name ist Thomas Hülsken. Und heute haben wir uns mal überlegt, wir fangen Stimmen aus Freistadt ein. Also wir beginnen mit einer Stimme, und zwar dem Markus. Und ja, Markus, herzlich willkommen und vielen Dank, dass du bereit bist, hier an der Sendung teilzunehmen.
2: Ja, Moinsen! Ja, ihr kennt mich ja alle vom Donnerstagsradio von 16 bis 17. Aber heute mal habe ich den Thomas-Vortritt mal gelassen. Erstmal, moin Thomas!
1: Moin Markus, ja, nochmal vielen Dank, dass du mir den Vortritt gelassen hast.
2: Alles gut, alles gut, alles gut.
1: Ja, ja. Ich weiß gar nicht, wie ich meine Dankbarkeit zum Ausdruck bringen soll.
2: Ehrlich mal gesagt, endlich mal werde ich mal gefragt, nicht umgekehrt.
1: Das kannst du öfter haben, kein Problem. So, Markus.
2: Ja.
1: Jetzt habe ich ja schon gesagt, wir sind dabei, Stimmen aus Freistadt einzufangen. Sprich Menschen, die hier schon eine Zeit leben. Und was immer ganz interessant ist, ist so der Einstieg. Und das heißt, wie bist du denn eigentlich hier in Freistadt angekommen?
2: Wie ich angekommen bin oder wie ich das hier selber die Plätze gesucht habe?
1: Nein, wir beginnen mal so mit deiner Ankunft hier und wie es dann, ich sag mal, sich so stetig verändert hat für dich.
2: Also angekommen bin ich hier 6.8.2019 und ich bin ja nicht in der Wohnungslosenhilfe, sondern in der Eingliederungshilfe, ganz an der Kostenträger. Aber man sieht es, wenn man hört, ist mir sehr gut angekommen. Nämlich wir Straßenradio-Leute haben das Ganze mit ins Leben gerufen.
1: Okay, du sagst gerade, du bist in der Eingliederungshilfe und nicht in der Wohnungslosenhilfe. Wie kann ich mir das vorstellen? Gibt es da andere Wege?
2: Klar gibt es andere Wege. Wir sollen ja eingegliedert werden in der Gesellschaft, weil du musst ja so sehen, auch bei euch in der Wohnungslosenhilfe gibt es ja Alkoholiker.
1: Ja.
2: Es gibt ja Leute, die trocken werden möchten. Liebe Zuhörer, ich trinke keinen Alkohol und nehme auch keine Drogen, bin aber in ein nasses Haus. Bei uns darf getrunken werden.
1: Aha.
2: Und auch, man sagt kontrolliertes Trinken, man sagt auch, man darf sich auch bis Oberkante geben. Also ich finde das kontrolliertes Trinken besser als die Oberkante, aber man weiß es ja nicht, was die Leute da so machen. Also auf meiner Station gibt es kontrolliertes Trinken überhaupt nicht mehr.
1: Okay. Jetzt hast du gerade, also Trinken ist erlaubt und... ich denke mal, das kann aber auch schwierig werden.
2: Kann, brauche ja nicht.
1: Nein, was ich meine ist, wenn jetzt so jemand wie du eben halt nicht trinkt und dann trifft er auf Mitbewohner, die gerne mal was trinken.
2: Ich hole jetzt mal aus meinem Nähkästchen raus. Ich war ja in Hannover, in der Büttnerstraße 9 und das war ja ein nasses Wohnheim, ne, für Wohnungs- und Obdachlose. Und da bin ich ja ständig an Leute geraten, die Alkohol trinken. Und ich habe ja auch in Hannover den Nordbahnhof, den Tagestreff oder Mäckiland, den Kontaktland Mäckiland zum Beispiel besucht. Und da ist ja fast nur Drogen oder Alkoholiker. Und ehrlich gesagt, ich konnte mir darunter vorstellen, dass ich hier mein Ding machen kann. Und ich, ehrlich gesagt, ich mache auch mein Ding, weil ich brauche die Leute überhaupt nicht. Aber setze mich auch für die Leute ein, die was trinken und dann sagen, Markus, hilf mir mal. Was kann ich tun?
1: Gut. Ja, das heißt, du hast also schon eine gewisse Vorerfahrung. Du hast gerade Hannover angesprochen.
2: Genau.
1: Diese Einrichtung, ja.
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2: Ganz genau so ist es. Übrigens, ich bin mal wieder die Vertretung für die Vertretung. Sendeverantwortung hat natürlich der Benjamin Kruse. Und wer bin ich denn überhaupt? Ach ja, mein Name ist immer noch Markus Werner Joachim Rudolf. So heißt es nämlich komplett. Und ehrlich gesagt, wir wünschen euch viel Spaß in der Sendung. Und jetzt kommt Herr Kruse. Herr Kruse, wollen Sie was sagen?
3: Ja. Einen wunderschönen guten Morgen für die lieben Zuhörenden, die eine neue Ausgabe von Friday 9/11 sich erhofft haben. Dazu einmal mein Kollege Jörg Kran, der hat einen Arbeitsvertrag bekommen. Der steht jetzt nicht mehr zur Verfügung. Also er möchte selber noch gucken, ob er es schafft, von sich zu Hause aus weiterhin ein- bis zweimal im Monat das Programm Friday 9/11 zu fahren. Aber erstmal schauen. 39-Stunden-Woche. Ja, dass ihr euch nicht wundert. Und heute haben wir Markus dafür da.
2: Ja, ne, also, und wir haben auch diese Hotten-Top-Musik für euch. Und viel Spaß beim Zuhören.

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1: Kommen wir mal wieder zurück zu der Heimat.
2: Ja, Freistaat!
1: Ja. So, und jetzt, also, wie gesagt, du bist hier schwer aktiv.
2: Schwer nicht nur aktiv. Aber wenn es schwer wäre, dann wäre ich den ganzen Tag vorm Computer sitzen und nur noch Regler bedienen. Nee, so schwer nicht.
1: Nein, was ich meine ist einfach, also, du weißt schon, wie du deine Freizeit verbringen kannst. Mehr oder minder, wenn du überhaupt Freizeit hast, das weiß ich
2: nicht. Hab ich nicht.
1: Ja, du kriegst jetzt deswegen aber auch kein Mitleid von mir.
2: Klar habe ich Freizeit. Also das gerade ist ja schon halb Freizeit, halb Arbeit. Also ehrlich gesagt, ich habe mich das selber ausgesucht und es macht immer wieder Spaß. Ja, mein Husten muss auch mal sein. Macht immer wieder Spaß.
1: Ja.
2: Auch wenn ich mal krank werde.
1: Ja, mein Gott, krank sein, das darf, ist auch erlaubt, darf auch sein. Ne, davon ist, kann man sich ja nicht wirklich ausnehmen.
2: Ja. Doch, zum Arzt gehen und sich und den Herr Doktor sagen. Mal gucken vielleicht. Aber nee, wir sind einem hart.
1: Ja, wunderbar. Ja, ich meine, wenn ich ab und zu auch mal hier durch Freistadt tingle, ich habe dich ja auch schon mal bei A&I draußen sitzen sehen.
2: Ja, mit meiner Chefin. Wo du dann mit deinem schönen Auto vorbeigefahren bist.
1: Ja, und du ganz hochwittig das Telefon in der Hand gehalten hast.
2: Das war die Flohmarktzeit.
1: Wo ich gedacht habe, mein lieber Schwan, jeder Manager würde dich beneiden für so eine Arbeitsposition. Aber gut.
2: Ehrlich gesagt, ich werde gar nicht beneidet. Weil ich sitze in meinem kleinen Gabüffchen. Also in meinem Büro, ich sage jetzt mal mein Büro, aber diese wird sagen, das ist nicht dein Büro, sondern es ist genau wie jeder andere ein Kompromiss. Aber, und jetzt kommt das aber, ich möchte keiner da vorne arbeiten. Und die denken, alles ist stressig, Telefondienst. Nein, ist es nicht. Das macht Spaß, mit fremden Leuten zu reden. Ich habe das gerade wieder erlebt bei unserer Flohmarktannahme, fast 300 Leute. Und es macht jedes Mal macht es Spaß, mit denen zu reden.
1: Ja. Ja gut, aber dafür ist auch nicht jeder gemacht. Ne? Viele sind ja auch ein bisschen schüchtern. Oder
2: bin ich normalerweise auch. Also wird jemand vor 40 Jahren gesagt...
1: Markus, ich kaufe dir viel ab, auch ab und zu mal eine Cola. Aber dass du schüchtern bist, das möchte ich jetzt nicht unterstreichen.
2: Also liebe Zuhörer, habt ihr das gehört? Also ich war schüchtern, aber ich musste mir damals alles wirklich bei Radio Leinherz, das sage ich mal, wo ich mal war.
1: Ich versuche mir das gerade vorzustellen.
2: Was denn?
1: Ein Markus, der hier schüchtern übers Gelände geht, den Kopf gesenkt, dass sich bloß keiner anspricht, der zudem auch noch irgendwie versucht, schreckhaft zu wirken. Und weißt du, genau dieses Bild kriege ich gerade nicht hin.
2: Also ehrlich gesagt, vor 40 Jahren, doch, da habe ich mir wirklich fast alles gefallen gelassen.
3: Okay, viel Spaß noch vielleicht bis nachher, vielleicht unseren schönen Feierabend.
2: Das war gerade unser Chef.
1: Ja, der darf das.
2: alles gut. Ne, also ich war wirklich mal schüchtern, auch im Kinderheim, wo ich ja aufgewachsen bin. Da war ich wirklich schüchtern. Ich habe mir wirklich fast alles gefallen lassen. Ich bin dann zum Mitarbeiter gelaufen und habe mich da ausgeholt. Ne, ich musste das alles früher lernen, mich selber zu verteidigen. Und ne, im Bergheim, jetzt sage ich mal schöne Grüße dorthin, ne, du kennst das selber, da musst du dich durchboxen. Ne, und ich war ja 13 oder 14 Jahre da. Und da habe ich schon gelernt, mich das durchzuboxen. Ne, im Kindheim musste man sich durchboxen, da war ich im Berufsinternat, muss ich mich durchboxen. Also man lernt sowas. Ne, und ich lasse mich jetzt mit meinen paar Jährchen, die ich auf dem Buckel habe, ne, mittlerweile ist das ja 52, 53 schon, lasse ich mir nichts machen.

0: mir gefallen. Also ich habe schon in dem jetzt in dem Alter wirklich mir ein dickes Fell zugelegt.
1: Naja, gut, ich sag mal, jetzt brauchst du hier nicht mit deinen zarten Anfang 50ern zu wuchern. Oh, 52, 53. Da kann ich nur ein bisschen müde drüber grinsen.
0: Der ist älter wie ich.
1: Ja, aber eine ganze Portion sogar.
0: Aber er macht es gut.
1: Ja, ich gebe mir Mühe und überhaupt. Ja, so, und jetzt, also du hast hier deine feste Position bei A&I. Du hast genug Ideen und Inspiration für deine Freizeit.
0: Ja.
1: So, und dann gibt es ja jetzt bald, was heißt bald, ich glaube in 2 oder 3 Monaten, hier in Freistadt wieder eine Veranstaltung?
0: Ja, ich weiß, wo ich darauf hinaus will, das Wohnungslosentreffen. Und ich weiß doch nicht mal, ob ich daran teilnehmen darf.
1: Und warum weißt du das noch nicht?
0: Aus ganz einfachen Gründen. Weil A und I, jetzt, ne, unser Behindertenwerkstatt sagt, Markus, wenn du keinen Auftrag kriegst, also keinen Arbeitsauftrag, musst du Urlaub nehmen. Und im Moment ist mein Urlaub geblockt für meine Verwandten in Berlin, weil meine Tante ist Ende 70, kann nichts mehr, wurde vor kurzem operiert und ich möchte lieber wirklich den Urlaub, den ich jetzt noch habe, für meine Tante lassen, weil die wahrscheinlich brauchte mich auch noch zum Umziehen. Die hat gerade das Haus will das Haus verkaufen, wo ich mit aufgewachsen bin.
1: Aha.
0: Ne, also, und leider hatte ne, kurz vor Weihnachten ihr jüngsten Sohn verloren. Ne, also ich weiß im Moment auch nicht, was, ob ich da noch helfen kann oder soll, wenn nicht.
1: Aber gut. Treffen von Wohnungslosen.
0: Ja.
1: Hier in Freistadt.
0: Ja.
1: Ich hab jetzt mitbekommen, diese Veranstaltung findet im Wechsel statt. Mal hier in Freistadt und dann auch schon mal im Bayerischen Land.
0: Ja.
1: Bei dem Diakoniedorf Herzog-Sickmühle. Ich habe schwer Schelte bezogen vor einiger Zeit, weil ich habe gesagt, ja, Diakonie Herzog-Sickmühle.
0: Ja.
1: So, dazu muss man wissen, bis Juni letzten Jahres war es tatsächlich die Diakonie Herzog-Sickmühle. Und die Diakonie Herzog-Sickmühle ist dann fusioniert mit der Diakonie Oberbayern. Seitdem ist die Herzog-Sickmühle so eingegliedert, ist also keine eigenständige Diakonie mehr, sondern mehr oder minder ja, assimiliert in die Diakonie Oberbayern. Und deswegen auch jetzt die neue Bezeichnung Diakoniedorf. Nur das mal so am Rande.
0: Ja, aber nun, bei uns heißt es immer noch Herzog-Sickmühle. Bei unseren Treffen, auch bei unserem Konjunktionstreffen, das wir hatten, heißt das Herzog-Sickmühle. Also, das kriegst du bei uns da oben nicht mehr raus.
1: Ja, das ist dann so ein bisschen Sturheit, wie so Esel, ne?
0: Oh, du weißt auch, wir sind immer stur.
1: Na, wunderbar. Naja, auf jeden Fall, also dieses Treffen, dieses Wohnungslosentreffen, Wohnungslosentreffen findet also im Wechsel statt, mal in Bayern, mal hier in Freistadt. Und ich kann mich ganz dunkel erinnern, ganz dunkel, so die ersten zaghaften Gehversuche dieses Wohnungslosentreffens.
0: Meinst du 2016 und 17?
1: Genau.
0: Da wieder hinaus, ja, ich bin der Einzige. Ich war ja wirklich bei jedem Wohnungslosentreffen dabei. Und ehrlich gesagt, damals waren wir noch für eine Lanias, eine verantwortliche Sendung dort. Und dann habe ich das zweigleisig gemacht. Und jetzt sind wir ja auch das Wohnungslosentreffen, die Interview zum Beispiel, landen alle bei mir.
1: Ah, okay. Ja. Und ja, wie gesagt, Wohnungslosentreffen, das klingt jetzt erstmal für den unbedarft und so, ah, okay, also da kommen die ganzen Wohnungs-

0: Obdachlosen einmal im Jahr hin und lassen sich da bespaßen.
1: Oha, das wäre doch mal was. Hätte man gedacht, 2016, wenn du das hier mitbekommen hast, ich weiß ja nicht, ob du da schon hier mal schon reingeschnuppert hast in Freistadt. 2016 dachte ich wirklich, hier ist Party angesagt. Ne? Also unser Gifhorner, wir haben wirklich Party hier gemacht und da haben wir gesagt, so wollen wir es nicht haben. Und dann haben wir 2017 schon ein bisschen reine Struktur reingekriegt, aber es gibt ja manche Leute, die sind immer noch auf Partys aus. Gut, können wir ja machen, aber ehrlich gesagt, das Wohnungslosentreffen ist ja nicht nur zum Party machen, da, sondern Informationen zu austauschen, Workshops, ne, und anderem laufe ich auch darum, ne, Interviews zu machen, natürlich für euch, liebe Zuhörer. Und ehrlich gesagt, manchmal werde ich auch gefragt, warum machst du das überhaupt? Ne, also es gibt wirklich noch Leute, die können sich das gar nicht vorstellen, dass ein Wohnungs- und Obdachlosen und noch behindert dazu sowas überhaupt das machen kann.
0: Okay. Ja, und ich kann mich erinnern, bei der ersten Planung des Wohnungslosentreffens, es war viel Chaos, es war noch gar nicht so richtig klar, wie soll das Ganze denn vonstatten gehen, wer plant was, wie unter anderem soll es auch Entertainment für die Besucher dieses Treffens geben. Und ich kann mich erinnern, es gab dann Entertainment, das war hier im Dorf Terror pur. Und zwar hat man dann so gedacht, naja, so Abend zum Abschluss des Tages, dann lassen wir doch mal ein bisschen so eine Trommelgruppe von der Leine. Und die haben dann auch wirklich getrommelt.
1: Ja.
0: Manchmal war es nicht schön, sich das anzuhören.
1: Oder Cosplay-Chor?
0: Ja, da gab es auch mal was, stimmt, ja. Und gerade für Menschen, die dann auch gerne mal ihre Nachtruhe haben.
1: Was ist das denn, Nachtruhe?
0: Ja, gut, du brauchst sie nicht, schon klar. Auf jeden Fall gab es ja auch dann Menschen, die haben gesagt, Mensch, ich muss morgens um 5 Uhr aufstehen, weil ich zur Arbeit muss. Und dann wird man hier betrommelt oder es wird lautstark und schön falsch gesungen. Wunderbar.
1: Oder Hundegebelle.
0: Oder auch das. Es war also recht bunt in der Anfangsphase.
1: Ja gut, die mussten damals wirklich so eine Struktur, oder so gesagt, die haben uns erstmal kennengelernt. Ne? Wir konnten ja, ne, die aus Gifhorn oder die aus Celle, ne, ich aus damals noch aus Hannover, ne, wir kannten uns ja nicht, wir mussten uns erstmal kennenlernen.
0: Ja, ja.
1: Also darum, bum, bum, bum, letzte Laute.
0: Ja, so, und das war 2016 das erste. Und dann folgte ein Jahr später?
1: Ja, 2017, 18 hier, 2019 in Bayern, 2020 und 21 online.
0: Wegen Corona, ne?
1: Genau. Und der Erfinder von Zoom Online Wohnungslosentreffen, der sitzt hier. Ich habe das Ganze in Erfahrung gebracht mit einem, der ich seit Jahren kenne, und habe mich mit denen unterhalten, wie das so funktioniert. Und dann habe ich das bei Wedel mit eingereicht. Dann hieß es, nein, nein, das funktioniert nicht, das funktioniert nicht. Weil der Anbieter nicht aus Deutschland kommt, sondern aus Amerika. Aber jetzt benutzen sie ja selber. Aha. Wo ich gedacht habe, warum nicht gleich so, warum erstmal so einen großen, nein, es geht nicht, nein, es geht nicht. Aber das ist typisch Wedel. Wenn ich mal dazu sagen darf. Aber ne, es geht ja jetzt mittlerweile alles.
0: Ja, und was man aber auch nicht außer Acht lassen darf, in Bezug auf das Wohnungslosentreffen, es gab im Anfang sehr viel Kritik, gerade durch Anwohner hier in Neustadt. Auch Leute, die selbst noch wohnungslos sind. Ich sag mal so, es entstand unter Umständen der Eindruck, also die Teilnehmer

0: Namen. Wohnungslosentreffen, ja, die werden so ein bisschen, ja, in Samthandschuhe gepackt und denen wird viel geboten und die kriegen ja und die kriegen anderes Essen und...
1: Nee, wir haben das gleiche Essen gekriegt wie die Speisesaal.
0: Ja, aber das war genau das, was hier natürlich dann auch zum Thema gemacht wurde, wo man sagt, ah nee, klar, kein anderes Essen. Und ich war dann, was, doch letztes Jahr habe ich mir dann da mal dieses Wohnungslosentreffen in Bayern angeguckt. In der Herzogseegmühle.
1: Ja.
0: Das Erste, was mir direkt so aufgefallen ist, da rannten dann so Menschen rum. Und die hatten dann so T-Shirts an, schon farblich sehr auffällig.
1: Schön grün, ne? Oder war das grün oder war das so gelblich?
0: Ne, es gab sogar was in Magentafarben.
1: Ach, da meinst du unsere Helfer, die haben rot gehabt.
0: Ja, auf jeden Fall stand da auch ganz groß auf dem Rücken Team.
1: Ja, das war unser Helfer.
0: Ja. Und hat man so gedacht, naja, okay, Team, was machen die denn so? Ja, und
1: dann die organisieren also Hut ab, also die haben Besseres drauf gehabt als wir 2019. Denn das Team hat da funktioniert.
0: Aha.
1: Ne? Kaum war der Kühlschrank leer. Ne? Also, weil 2019 war ja bis 37 Grad in Bayern.
0: Ja.
1: Ne? Und da war wirklich der Kühlschrank innerhalb von ein paar Stunden leer. Da mussten sie es schnell wieder nachfüllen.
0: Ja, wo du sagst, Getränkeversorgung war auch ein Riesenthema, in Bayern zumindest. Gut. Die Bayern haben zum Bier eine andere Einstellung, weil es ja eben halt als Nahrungsmittel dient oder verstanden wird. Was ich auch interessant fand, man hat in Bayern verpflegungstechnisch sehr viel auf Catering gesetzt.
1: Also die Küche, Großküche, die Großküche von der Mühle hat es gekocht.
0: Ja, es gab aber auch zwei Stände in der Nähe des Ensistals. Da gab es auch was zu essen. Das staunst du jetzt,
1: ja,
0: ich so alles weiß.
1: Ne, ist mir neu, weil ich habe immer dort geholt, ne, wo wir immer gegessen haben. Also wir hatten auch mal drin gegessen, weil es auch manchmal Schiedwetter war, Regen natürlich. Oder so heißt, dass wir draußen nicht sitzen konnten. Also.
0: Ja, ach mein Gott. Was mich dann so ein bisschen irritiert hat, es wurde dann auch ein ziemlicher Aufwand betrieben, Zelte zu holen. Witzigerweise ist dann jemand aus Bayern mit einem LKW, jetzt kommt's, nach Freistadt gefahren,
1: ja,
0: um Zelte zu holen. Da habe ich gedacht, Moment, gibt es in Bayern keine Zelte?
1: Doch, aber hier hatten wir die ja.
0: Ach so. Naja, ich fand es also schon recht aufwendig. Aber gut, gehört halt mit dazu. Ja, so ein kleiner Rückblick, Wohnungslosentreffen. Dieses Jahr eben, wie gesagt, hier in Freistadt.
1: Ja, ich bin gespannt, ob ich daran teilnehmen darf.
0: Das wird sich zeigen. Ansonsten machen wir hier Demozug mit Transparenten.
1: Wir wollen, Markus, wir wollen.
0: Genau, das kriegen wir alles hin. Das wäre wohl noch schöner. Wenn man hier nur so, nee, kriegen wir alles hin. Ja, das sind alles so Eindrücke, die kommen. Und mal schauen, was daraus wird.
1: Ich bin ja sowieso gespannt, wie viele Leute kommen dürfen, weil im Verein sind ja ca. 100 Leute, also 100 Wohnungs- und Obdachlose oder die schon mal waren, können auch zu dem Verein mit rein. Ne, mal gucken, ob das jetzt auf 100 begrenzt wird oder 120 oder nur 80. Da bin ich wirklich mal gespannt, weil geredet haben wir davon noch nicht, auf den Konjunktur-Treffen.
0: Aber das heißt doch, also so habe ich es zumindest verstanden. Irgendwann wird es einen Termin geben für das Wohnungslosentreffen?
1: Der Termin steht da schon.
0: Aha.
1: Der Termin, der steht schon. Jetzt gucke ich mal gerade. Was war es in glaube ich, Mitte April. Ich glaube so noch, warte kurz, liebe Zuhörer, ich muss mal kurz nach meinem Kalender. Also Anreise ist der 17. August. Mhm. Und Abreise ist der Samstag, der 22. Aber das wird wahrscheinlich auch alles auf der Homepage stehen. Ne, also
0: gut. Das heißt also, es gibt dann irgendwie den Termin, klar, es gibt dann die Möglichkeit, sich anzumelden.
1: Genau.
0: Ja, glaubt. Aber wie kann ich mir das vorstellen? Also jetzt bin ich wohnungslos oder obdachlos. Oh, jetzt möchte ich gerne nach Freistadt, um ein paar Tage hier dieses Wohnungssuchentreffen mitzumachen.
1: Ja.
0: Aber, jetzt kommt ja mal dieses Aber, wie komme ich denn da hin?
1: Oh, wie kommst du zu uns? Ganz einfach. Es gibt ja Tagestress, die haben Internet, die haben Flyer ausliegen zum Beispiel. Und da steht es denn, wie man sich anmelden kann. Zum Beispiel, also ich habe mich damals sehr schnell angemeldet, weil damals Dr. Stefan Schneider bei den ersten Wohnungslosentreffen 2016 kam er zweimal nach Hannover. Einmal habe ich ihn kennengelernt bei Asphalt, das soziale Straßenmagazin, da war er. Und das zweite Mal in Merkheim. Da habe ich ihn nochmal getroffen. Also, ja.
0: Ja, aber gut. Also, wie gesagt, jetzt habe ich den Wunsch, hier hinzufahren.
1: Ja.
0: Ich melde mich also an.
1: Ja.
0: Okay.
1: Da bekommst du eine Mail, dass du angemeldet bist. Und ja, das macht Corinna und Maike.
0: Mhm.
1: Also Maike Piontek ist die Leitung und Corinna hilft dabei. Corinna ist eine von dem Vorstand. Und dann bist du aufgenommen, wenn du eingeladen wirst, dann kriegst du eine Fahrkarte spendiert.
0: Oh.
1: Das heißt, wenn du jetzt aus tiefsten Bayern kommst, sagen wir mal aus München,
0: ja,
1: wird deine Fahrkarte bis nach Freistadt bezahlt, hin und zurück.
0: Hin und zurück?
1: Ja.
0: Das heißt also, ich melde mich an, dann heißt es, ja, du bist eingeladen und dann schickt dieser Verein die Fahrkarte zu den Betreffenden.
1: Per Mail?
0: Ja, ist ja egal, aber zumindest da entstehen also für denjenigen oder diejenigen keine Kosten.
1: Nein.
0: Okay.
1: Überhaupt nicht.
0: Das ist natürlich schon mal eine Hausnummer.
1: Also ich bin damals, 2016 war er noch, wo ich Hannover gewohnt habe, für mich der Kartensprung.
0: Ja gut.
1: Aber 2019 das erste Mal Bayern, mhm, das war ja schon eine Hausnummer, die haben möglichst alles bezahlt.
0: Okay. Das ist natürlich auch ein Anreiz, wirklich dorthin zu fahren. Aber gut. So, und wie erfolgt denn dann so die Unterbringung über die Tage? Gibt es dann Hotel oder...
1: Nein, also es kommt drauf an. Wenn du jetzt nicht draußen schlafen kannst, also im Zelt nicht schlafen kannst, das gibt es so eine Anmeldung, ne, da schreibst du rein, was du für Krankheiten hast. Zum Beispiel 2016 habe ich im Zelt geschlafen. Da habe ich gesagt, nie wieder.
0: Okay.
1: Also meine Arme, Beine, links und rechts, die Füße, mögen Stiche. Ich habe alle gezählt. Wirklich alle gezählt. Also 150 links und 150 rechts. Also 300 Stück. Und da konnte ich kaum laufen, weil mein Sprunggelenk mit diese Mückenstiche entzündet hat. Nee, das muss ich nicht haben. Und okay, dann habe ich das reingeschrieben. Dann haben sie damals entschieden, Markus bekommt kein Zelt mehr, Markus bekommt auf die Vereinskosten ein Hotelzimmer reserviert. Und da seit 2017, also wir haben hier in Freistadt da selber unser Hotel, wo das Studio ist, ist unser Hotel, sagen wir dazu, ist unser Seminarhaus, da kann man auch übernachten. Aber in Bayern zum Beispiel, 2019, ne, habe ich ein Hotel gehabt. Und gesagt, die Leute kamen mit mir nicht zurecht. Also das waren Leute von uns. Dann haben sie mir in der Mühle ein eigenes Zimmer gegeben. Also
0: oh,
1: seitdem habe ich nur noch Hotels geschaffen. Und seitdem ich hier in Freistadt wohne, brauche ich auch kein Hotel.
0: Ja klar.
1: Aber Hotel heißt aber Zimmer.
0: Ja, aber wie gesagt, jetzt Bayern, Hotel und hier das Seminarhaus für andere. Das sind natürlich auch alles Kosten. Und wenn ich mir das überlege, also es kommen 100 Leute zu diesem Treffen.
1: Also du musst so sehen, es wird 100 bis 150.000. Also das ist wirklich eine Größenordnung. Also da, ich hätte das nicht locker.
0: Moment. 150.000 für...
1: Also 100 bis 150, ja.
0: Für eine Woche?
1: Ja.
0: Wow.
1: Du musst ja so sehen, ne, es sind auch Sozialbedingungen hier, die ja mithelfen.
0: Mhm.
1: Ne, jetzt, sagen wir mal, Rona ist hier. Ne, du kennst Rona ja.
0: Ja.
1: So, die muss ja bezahlt werden. Das bezahlt alles der Verein. Mit. Okay. Ich weiß nicht, ob das der Verein übrigens bezahlt. Das kann auch sein, dass Bedel das bezahlt. Aber zum Beispiel das Essen bezahlt das Verein. Das bezahlt nicht Bedel. Du musst dreimal essen. Ne? Getränk kostet auch ja. Ne? Da geht ja kistenweise nicht. Da geht es eine Literweise. Da gibt es jede Menge weg. Okay.
0: Gut. Wir spielen ein bisschen Musik ein, damit der Markus sich nochmal die Stirn tupfen kann. Und dann hören wir uns gleich wieder.
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0: So, und da sind wir wieder. Jetzt in den letzten gut 20 Minuten, wo wir uns noch gegenseitig was erzählen können.
1: Oha, ja, was denn?
0: Ja, ich hätte da noch ein paar Dinge.
1: Dann schieß mal los, ping, ping, ping.
0: Ja, wir hatten ja jetzt noch kurz vor der Musikanspielung eben halt das Wohnungslosentreffen. Eben halt, wie das so abläuft, dass Leute also Einladungen bekommen, hier ankommen, keine Fahrtkosten haben und auch eine Betreuung durch Sozialpädagogen. Und ich denke auch mal so ein bisschen Entertainment-Programm am Rande, ne?
1: Ja, mal gucken, ne? Also es sind wieder jede Menge Workshops dran. Und mein Part ist leider ohne mich.
0: Ne? Ja, bis jetzt.
1: Ich habe das einmal gemacht.
0: Ach so.
1: 2020, ne, bin ich hier im Studio zusammengesackt.
0: Oh.
1: Ja, nach dem Krankenhausentlassung 2 Tage frei und dann ab ins digitale Wohnungslosentreffen. Das wollte mein Körper nicht. Aber ich musste trotzdem das durchziehen, nämlich Wohnungslos trifft Politik oder Politik trifft wohnungsloser Menschen. Das war mein Part, ist immer noch mein Part. Mhm. Aber Frank macht es auch sehr gut, also Frank Kuhl macht es sehr gut. Warum soll ich das alles immer machen?
0: Ja, nun, du als Multifunktionswerkzeug hier in Freistadt. Ne?
1: Ja. Hau mal fest auf die Karte. Jetzt kommen doch mal Zuhörer mehr und wollen mich buchen. Ja. Da sehe ich da, oh Gott, wie soll ich das schaffen? Oh Gott, wie soll ich das schaffen?
0: Ah, packst du schon.
1: Er sagt, und ihr auch, ach Markus, das packst du schon.
0: Ne? Ja. So, da haben wir dann also schon mal so grob umrissen, was dieses Wohnungslosentreffen beinhaltet. Ja, auch die Finanzierung. Und ich muss sagen, also als ich das jetzt gerade gehört habe mit 100 oder auch 150.000, da hat mir gerade so ein bisschen der Atem gestoppt.
1: Warum?
0: Naja, ich sag mal, 5 oder 6 Tage, mal 100 Leute, da kann man sich so ungefähr ausrechnen, was so jeder Besucher hier kostet.
1: Du musst ja auch so bedenken, wir haben Referenten, die kriegen Geld, Musiker, die herkommen, kriegen Geld.
0: Also das heißt also, nur mal so jetzt rein theoretisch betrachtet, wenn ich jetzt sage, so, ich mache jetzt hier auch gerne Rahmenprogramm und möchte gerne für die Leute singen, das will keiner hören.
1: Ja, wir hatten da schon, ne, Lutz Drängwitz, kennt ja jeder, Musiker aus Bremen, da war schon hier, ne, wie ich gesagt habe, 2016 oder 2017, war ja ein Gospelchor hier, also Lalalala-Chor, sag ich dazu, ist nicht meine Musik. Ne? Und die müssen ja alle bezahlt, ne? Ne? Und wenn ein Lutz Drängwitz herkommt zum Beispiel, ne? Der ist ja ganz schön teuer, ne? Ihr müsst das so berechnen, ne? Er wird auch noch dann von der GEMA ein bisschen mitbezahlt. Also wir müssen dann auch die GEMA-Gebühren mitbezahlen.
0: Ja, stimmt, das ist ja auch immer ein Riesenthema, GEMA-Gebühren, ja.
1: Ja, also und jeder Radio weiß, wie teuer die GEMA ist. Ne? Also
0: ja, das ist ja auch immer. Ich verfolge ja auch teilweise Künstler, die ihre Musik dann produzieren, veröffentlichen, die mit der GEMA-Lösung im Grunde gar nicht einverstanden sind.
1: Nee, da kenne ich ein paar Leute.
0: Ja. Klar, jetzt kann man sagen, das ist ein ziemlich sicheres Ding. Die GEMA verwaltet das alles so nett und zieht auch die Gebühren ein und verteilt dann die Tantiemen auf die einzelnen Künstler.
1: Du musst ja so bedenken, die gespielt werden. Wenn sie nicht gespielt werden, tja, kriegen sie auch kein Geld.
0: Ja, klar. Und führt manchmal zu ganz interessanten Diskussionen. Auf Dorffesten zum Beispiel, wo auch die Leute natürlich gerne Partymusik haben, Ich will jetzt hier keinen angucken, wer noch gerne Partymusik macht.
1: Ich mache die jeden Donnerstag im Radio.
0: Ja, und ich habe, glaube ich, ein oder zweimal, wie soll ich das nennen, mal mitbekommen, was der Markus dann so macht. Ich muss sagen, eine Sendung, da hat mich ein Song wahnsinnig traumatisiert.
1: Wie war, welcher war das denn? Das Gummibärchen?
0: Das war der mit dem Ich bin ein Gummibär.
1: Jawohl. Das wird, also ehrlich gesagt, das wird viel auf TikTok, wo wir auch darunter sind, gespielt. Ich dachte, das Lied muss ich doch haben. Warum kriege ich das nicht?
0: Ja, aber warum nimmt denn keiner mal auf meine zarten Gefühle Rücksicht?
1: Nimmt niemand auf mich Rücksicht?
0: Ja, stimmt auch, ja.
1: Ne? Und wir, ne, du musst ja so bedenken, wir Sendungmacher, ne, ich bin ja für meine Sendung selber verantwortlich, und wir mögen solche Musik. Und es gibt Zuhörer, die mögen solche Musik. Also ich habe schon mitgekriegt, ich spiele heute die Musik.
0: Aha. Ne? Da bin ich ja heute in der Komfortzone, weil meine Sendung.
1: Ja, ne? Und deine Musik.
0: Meine Musik.
1: Aber ich habe mich schon gewundert, dass ehrlich gesagt auch manchmal keine Rockmusik dabei war.
0: Ja, ja gut, ich sag mal, wenn ich wirklich das spielen würde, was ich privat höre, dann würde ich, glaube ich, dafür sorgen, dass ganz viele Hörer und Hörerinnen abschalten würden oder sagen, oh Gottes Willen, was ist das?
1: Was denn? Are you main?
0: Nein, nein, nein. Ich selber bin ein

0: Wurdest du auch mal gespielt?
1: Ja, wird auch gespielt. Ah, und Black Metal, wo ich momentan ganz viel Zeit mit verbringe, das ist dann für jemanden, der das nicht kennt und der denkt dann, ja, was macht er da eigentlich? Wieso spielt er denn so etwas, so ein, ja, wie soll man das nennen, für den Unbeteiligten? Klingt es schräg, muss ich zugeben. Und ich möchte ja unsere Hörerinnen und Hörer nicht damit verschrecken, dass sie dann sagen, oh Gott, jetzt ist der schon wieder da und macht eine Sendung, jetzt ist da gleich wieder so ein Geschreie und Geschräpe. Das wollen wir doch gar nicht. Also versuche ich mich zumindest bei den Sendungen so ein bisschen adäquat zu verhalten und ja, moderate Musik zu spielen.
0: Ja, ehrlich gesagt, du sagst Musik. Wir als Moderatorin und auch als Sendungsverantwortlichen stehen manchmal wirklich davor, was soll man spielen?
1: Ja.
0: Ne, weil, gut, ich habe ja, wie ihr schon gehört habt, Musikplayer komplett von Ballermann-Hits bis Oldies.
1: Kurze Zwischenfrage, weil ich stecke da jetzt nicht so unbedingt im Thema, du sagst jetzt so gerade Ballermann-Hits, habe ich mal am Rande schon ganz schön lange her. Da sind dann auch wirklich Titel so, ja, die haben sich festgebrannt. Also, wenn ich mir so überlege, ein Lied wie ich hab ne Zwiebel auf dem Kopf, ich bin Döner.
0: Ja, und? Da tanzen die Leute drauf. Das ist ja, da tanzen die Leute drauf. So, ne, oder ne, Scooter zum Beispiel mit Hype, da tanzen die Leute, die feiern den. Ne? Also,
1: ja,
0: ist ja bei mir genauso, ne?
1: Ja, wie gesagt, solche Titel, wie gesagt, wie Zwiebel und Döner, da verfalle ich in so eine Art Schockstarre.
0: Ja, das ist nicht deine Musik, aber es gibt Zuhörer, es gibt Leute, die mögen solche Musik.
1: Ja.
0: Das ist ja genauso, ne, also nach meiner Sendung kommt manchmal wirklich, ich weiß nicht, ob das jetzt noch der Fall ist, aber früher war es so, nach meiner Sendung gab es den deutschen Schlager.
1: Mhm.
0: Und ne, wenn ich jetzt ihm sage, ich bin kein Freak für deutschen Schlager, dann sagt, stimmt nicht. Weil er sagt immer, was ich hier spiele, das ist ein Musikterrorist.
1: Ja, bist du in dem Falle für mich auch.
0: Sehen Sie, liebe Zuhörer, ich bin doch kein Musikterrorist, ich bin der Markus. Ne? Aber.
1: Ach, jetzt kommt die Schiene, ich bin der Markus und haha.
0: Also ich bin ja, ich sitze auch manchmal wirklich bei mir in meinem Büro und ich sage, was spiele ich jetzt für Musik? Ne, wenn ich euch sage, wie viel Musik ich habe, also ich könnte Radio Winter TV von morgens, montags bis sonntags komplett versorgen. Ich habe ca. 150 bis 160 GB Musik.
1: Okay. Das ist natürlich eine ordentliche Hausnummer.
0: Ja, die sind doch nicht mal alle bearbeitet. Ich komme da nicht zu.
1: Du bist auch so ein armes Menschenkind, Markus.
0: Das heißt, der Markus macht dies, Markus macht das, Markus macht jenes. Und die Musik, die wir jetzt am Freitag gespielt haben, die Musik habe ich Mittwoch und Donnerstag bearbeitet, dass wir sie hier bei Radio Winter TV spielen können.
1: Mhm.
0: Und okay. Übrigens, das war nicht meine Musik, die ich bearbeitet habe.
1: Sondern?
0: Oberguru.
1: Okay.
0: Sein Vater.
1: Ja.
0: Ja, also Frank Kruses CDs habe ich zerpflückt, sind hier original drauf und ich habe sie gerade tauglich gemacht. Das heißt auf gut Deutsch gesagt, ne, GEMA-tauglich. Und das ist in anderthalb Tagen 200 Musikstücke.
1: Aha. Ja, so sind halt die Geschmäcker zum Glück verschieden. Der eine so, der andere so, wie auch immer. Und ja, man sollte einfach respektieren und akzeptieren, dass es eben halt verschiedene Musikgeschmäcker gibt.
0: Aber, liebe Zuhörer, wenn ich solche Musik spiele, dann guck durch die Türe, ja, dann ist aber schnell wieder

0: Ja, schon.
1: Ja, weil er das mit Absicht macht.
0: Nein!
1: Der sieht, oh, da steckt da seinen Kopf durch die Tür aus. Jetzt geben wir mal richtig Gas in Form eines Gummibären. Ja, mein Gott.
0: Lecker, ich krieg Hunger.
1: Ja, genau. Ja, also, vielleicht hat ja da draußen auch mal jemand ein bisschen Mitleid mit mir, aber nicht zu viel. Hinterher gewöhne ich mich da dran.
0: Ja, alles gut. Mitleid, was ist das? Gibt das hier überhaupt in Freistadt Mitleid? Ne?
1: Ja, doch, wohl dosiert. Ab und zu kriegst du das.
0: Ich nicht mehr.
1: Ach du meine Güte. Ja, da siehst du, dann bist du eben halt so ein Revoluzzer.
0: Nee, ich bin der Gummi.
1: Ja, oder Terrorist bist du auch. Wie ne? Auch immer.
0: Aber ehrlich mal gesagt, wie du es schon gesagt hast, die Musik, ne, jeder mag seine Musik, jeder versucht seine Musik reinzubringen. Das ist es ja. Und wenn ich hier rumgehe und frage, was für Musik hört ihr? Ich habe das nämlich mal gemacht, bei Audi haben wir mal ein Sommerfest gehabt. Mhm. Die Musik haben wir auch mal hier gespielt. Boah, ich musste wirklich zu einigen Betriebsstätten hinfahren und die Musik musste rauskitzeln. Von sich kommt da nichts.
1: Okay.
0: Ne,
1: ja, ja, ist doch auch mal ganz nett.
0: Ja, aber das ist nervend, wenn du. Ne, am besten du fährst mal nach Bremen, ne, ein Monat Bremen, kommt man mit euren Musikwünschen vorbei. Ne, da kommt keiner.
1: Ich meine, man könnte ja auch mal hier so eine Art Chor ins Leben rufen, ne?
0: So, Gott.
1: Der Freistadtchor, den es übrigens schon mal gab.
0: Echt?
1: Ja. Der war besetzt durch ausnahmslos Sozialarbeiter.
0: Oh Gott. Was haben die gesungen? Hoch auf den gelben Wagen.
1: Ja, jetzt bedienst du hier schon wieder so ein komisches Vorurteil. Nein, die haben tatsächlich bunt gemixt gesungen. Also Volkslieder, natürlich, klar. Aber auch ja, so volkstümliche Dinge wie Schlager. Ja, gut. Und Rock war auch mit dabei tatsächlich. Leider ist dieser Chor entweder nicht mehr existent oder zurzeit nicht aktiv.
0: Oder eingeschlafen.
1: Mag auch sein.
0: Ja, weil ja, du kennst doch Sozialwiderung. Ich habe nie Zeit.
1: Ja, schon wieder ein Vorurteil. Auf jeden Fall könnte man auch hier auch so einen Chor ins Leben rufen. So, bestehend aus Bewohnerinnen und Bewohnern.
0: Ja, dann fangen wir an zu suchen.
1: Ja, das ist ja jetzt nicht unbedingt, dass ich sage, das müssen wir haben. Das war jetzt nur gerade so ein Gedanke. Ja, würde auch so ein bisschen Kultur wieder fördern. Aber gut, das ist jetzt so, ich weiß, es ist ganz, ganz, ganz, ganz weit weg.
0: Kultur, also ehrlich gesagt, kennst du Horst Herbleck? Kultur?
1: Also ich.
0: Wir hatten jetzt Kulturprogramm gehabt, ja.
1: Ja, siehst du. Ne?
0: Ja, also. Kulturprogramm namens Würstchen und namens Kuchen.
1: Ah, okay. Ja. Ne? Und genau, Haus Fernblick. Jetzt ja. Laufen da ja auch ganz viele Mitarbeiter rum, habe ich mal so zwischendurch beobachtet. Die euch dann betreuen, bespaßen oder?
0: Ich brauche keiner zu bespaßen, aber du sprichst drauf an, ja, wenn sie Zeit haben, dann machen sie das mal, ne? Sonst ne, sind die meisten vom Glotze, also vom Fernseher und bespaßen sich selber.
1: Aha.
0: Also Hartz IV TV, sagen wir dazu, sonst passiert das nichts. Ne? Na gut, wer in den Treffpunkt geht, ne, die können Geld in der Hand nehmen und auch mal nach Dümmersee fahren oder in die Tierpark Strön fahren, zum Aha. Beispiel. Aber sonst, nö. Überhaupt nicht.
1: Okay. Das heißt, du würdest dir da ein bisschen mehr wünschen seitens des Hauses Fernblick?
0: Also, ich bin ausgeschlossen, weil die Hausleitung hat gesagt, Markus, du bist viel unterwegs, also brauchst du keine Bespaßung mehr.
1: Aha.
0: Das heißt, auf gut

0: Deutsch gedacht, ich muss mich selber bespaßen.
1: Ja, das kriegst du ja wohl auch hin, ne?
0: Ja, Hannover, Bremen, also.
1: Ja. Dann schon mal nach Bayern zum Wohnungstreffen.
0: Ja, oder mal kurz Praktikum machen beim anderen Radiosender, zum Beispiel in Bielefeld für 3 Tage. Mhm. Das hätte ich mir auch schenken können. Wo? Na, also. Siehst du, ich bin jetzt, das, wenn man jetzt alles zusammenrechnet, die 3. Woche hier. Mit Unterbrechung.
1: Ja, ja doch.
0: Also, und wie ich Benjamin kenne und wie ich A&I kenne, wird A&I und auch Benjamin sagen, Markus, du sollst weiterhin hier bleiben und weitermachen. Mal gucken. Also, die Türe zum Studio steht immer für mich offen. Also,
1: nee, nicht, wenn ich sie abschließe, dann ist vorbei, dann kommst du ja nicht mehr rein.
0: Ich habe genau wie du die Macht über die Türe, also ich komme rein.
1: Hm. Ja, ja.
0: Ja. Aber ehrlich gesagt, ne, Thomas macht das Radio Spaß, mir macht Radio Spaß. Ne, was soll man mehr machen? Kannst du den Tag wirklich vom Computer sitzen oder von der Glotze? Also ich könnte es nicht.
1: Weißt du, aber wo du gerade das so ansprichst, was ich mir echt vorstellen könnte, aber das wird wahrscheinlich ein Wunschtraum bleiben.
0: Das wäre?
1: Und zwar mal so eine richtige, ja, Nachtsendung.
0: Das wird nie geben.
1: Ich sag ja gerade.
0: Da müssen wir mit Radio Hüster-TV sprechen und auch dann mit dem Vorstand von Bethel und die Geschäftsführung.
1: Ja.
0: Es war mal auch geplant, dass wir die 6 bis 8 Schienen machen. Aber wer soll die machen? Ich nicht. Da stehe ich mal gerade auf.
1: Nein, weil das ist mir die Tage so durch den Kopf gegangen. Mal hier so eine ordentliche Nachtsendung, was weiß ich, beginnt um, ja, 0 Uhr.
0: Es war ja auch mal eine Planung, dass wir am Wochenende auch mal senden können. Ja, aber da sind wir schnell von abgekommen, weil wer soll die machen? Ich bin samstags meistens unterwegs, also könnte man die Sonntagsschiene nehmen. Aber nö, aus meinem bequemes Bett zu kommen, nein, danke.
1: Naja, wie gesagt, wäre mal für mich eine Herausforderung natürlich auch, mal wirklich so, ja, 6-7 Stunden durchmoderieren.
0: Oh nee, ich habe es mal gemacht, bei H1 in Hannover, also Hannoverische Fernsehen, da hatten wir das gemacht. Und da gingen wir hinterher fast alle auf Zahnfleisch.
1: Okay. Naja, vielleicht ist es ja doch irgendwann mal möglich. Man weiß es ja immer alles nicht so genau, was auf einen zukommt. Und,
0: ja, aber auf uns zukommt jetzt fast 2 Stunden voll.
1: Fast. Wir sind noch lange nicht am Ende. Nein. Ne?
0: Nein, aber natürlich.
1: Nein, also ich habe jetzt hier die Macht, ne? Und wenn hier Ende ist, dann sage ich das.
0: Echt?
1: Kein anderer. Ja.
0: Gut, dann machen wir noch 1 Stunde 3, da habe ich kein Problem mit.
1: Ja. Da kommt dann wieder so eine Art Napoleon-Syndrom durch. Ich habe hier die Macht und ich kann hier machen. Nein, natürlich kann ich nicht machen, was ich will. Schön wär's.
0: Also, so, wir müssen uns jetzt leider verabschieden.
1: Ja.
0: Aber es hat Spaß gemacht mit dir.
1: Markus, mit dir auch auf jeden Fall, aber das habe ich auch gar nicht anders erwartet. Ne?
0: Können wir noch mal machen, wenn wir Lust und Laune haben. So, ich werde erstmal mich jetzt verabschieden. Dankeschön, Thomas, dass du mich interviewt hast. Schweres Wort. Ne?
1: Ja. Ja, wie gesagt, Markus, auch dir vielen Dank, dass du dir die Zeit genommen hast für Fragen, die auch alle von dir beantwortet wurden.
0: Alles gut, alles gut.
1: Und dass wir eben halt nicht steif gesagt haben, wir reden über das Thema und das Thema und das Thema. Radio ist eben halt dynamisch und da irgendwas großartig vorzubereiten und zu sagen, so, wir arbeiten das ab, halte ich für nicht so unbedingt förderlich. Also, liebe Zuhörerinnen und Zuhörer, in diesem Sinne bleibt uns gewogen. Wir wünschen euch noch eine schöne Woche und bis bald.

Und damit herzlich willkommen zu einer neuen Ausgabe von Quodelbit, dem Magazin der Musikschule Bremen. Am Mikrofon begrüßt Sie wieder Stefan Lindemann. Und Sie hörten zu Beginn die berühmte Orgel Passacaglia C-Moll, Bachwerkeverzeichnis 582 von Johann Sebastian Bach, hier in einem Arrangement für Klavier von Eugène d'Albert. Und am Klavier hörten Sie Ernst Breidenbach. Ach, gehört ja nun zu den Komponisten, über die man weiter keine Worte verlieren muss. Das gilt allerdings dann nicht für Henriette Bosmans, geboren 1895, gestorben 1952. Zu der gibt es gleich ein paar weitere Informationen in Verbindung auch mit einem Veranstaltungshinweis. Aber hören wir zunächst erstmal von Henriette Bosmans das Konzertstück für Violine und Orchester aus dem Jahre 1934. Das Philharmonische Rundfunkorchester wird geleitet von Lukas Fies und

0: Wie häufig bei Quodlibet stellen wir natürlich auch demnächst anstehende Veranstaltungen vor. Und ich freue mich sehr, dass ich jetzt nicht nur auf eine Veranstaltung hinweisen kann, sondern das im Gespräch machen kann, nämlich Anfang nächster Woche, am Montag, den 29. Juni um 19 Uhr, findet im großen Saal der Glocke wieder das jährliche Sinfoniekonzert des Jugendsinfonieorchesters Bremen und der Jugendsinfonietta Bremen Mitte der Musikschule Bremen statt. Und ich freue mich sehr, dass jetzt aus dem Vorstand des Orchesters Lina Lenz zugeschaltet ist. Einen wunderschönen guten Morgen, Lina.
1: Guten Morgen.
0: Was spielst du im Orchester? Welches Instrument?
1: Ich spiele Geige und dann die zweite Geige im Orchester, genau.
0: Ah ja, gut, okay. Und du bist seit wann im Orchestervorstand?
1: Im Orchestervorstand bin ich seit Mitte letzten Jahres, also seit September 2025.
0: Ah ja, wie viel seid ihr da im Vorstand? Mit wie vielen tobt ihr euch da rum?
1: Wir sind sechs Leute, wobei es manchmal auch mehr oder weniger sein können. Genau, es ist immer jedes Jahr unterschiedlich.
0: Gut, wann stehen denn die nächsten Wahlen an?
1: Die nächsten Wahlen sind dann auch wieder im September. Das ist nämlich immer bei uns so, das Orchesterjahr, das fängt im September an und hört im September auf.
0: Ah ja, gut. Okay, und da ist jetzt natürlich neben vielen anderen Projekten, ihr habt ja, also in diesem Orchesterjahr, was jetzt langsam zu Ende geht, ihr habt echt viel gehabt, ne? Das ist also eine ganze Menge, was ihr da zu schultern hattet. Wundert mich, dass das von der Zeit her, ich meine, man muss ja auch noch proben, man muss auch noch üben, dann gibt es auch noch sowas wie, wie heißt das Ding noch, Schule nebenbei und Familie und so weiter, will man ja alles unter einen Hut kriegen. Das nächste, was also jetzt direkt vor der Brust ist, ist, am kommenden Montag das Konzert, das große Konzert mit beiden Orchestern in der Glocke. Was spielt ihr denn da? Was steht denn so auf dem Programm?
1: Genau, als erstes spielt die Jugendsinfonietta Bremen, das ist unser ja, Vorstufenorchester. Und die spielen einmal von Sherman ein Medley aus dem Dschungelbuch,
0: Ah ja.
1: dann von Weber das Andante und Rondo Ungarese für Bratsche und Orchester. Und dann noch ein Solokonzert für Klarinette und Orchester, was von Martin Kratsch geschrieben wurde. Dann spielen wir als Jugendsinfonieorchester Bremen einmal das Solokonzert für Trompete und Orchester von Arutunjan, sowie das Solokonzert für Geige und Orchester von Henriette Brussmans und dann noch als Abschluss die zweite Sinfonie von Ture Rangström.
0: Jo, das ist ja wieder ein sehr umfangreiches Programm. Die Sinfonietta spielt also einmal Filmmusik, dann Andante und Rondo Ungarese für Bratsch und Orchester von Karl Maria von Weber. Da ist dann als an der Solobratsche ist dann wer zu hören?
1: Das ist Nao Hirose.
0: Und dann kommt noch Odessa, wenn ich das richtig gelesen habe, für Klarinette und Orchester von unserem geschätzten Kollegen Martin Kratsch, der ja auch seit vielen Jahren in Bremen schon aktiv ist und als Klarinettist in unterschiedlichen Konstellationen. Und wer spielt da den Solopart?
1: Da spielt den Solopart dann Johann Tietgen.
0: Okay, gut. Das JSO macht dann also erstmal Trompetenkonzert von Arutyunyan. Arutyunyan ist ein Komponist, den man vielleicht so nicht unbedingt kennt, aber irgendwie wird doch hin und wieder mal was von ihm gespielt. So frühes 20. Jahrhundert. Wer spielt da Trompete?
1: Tobias Schrader.
0: Ah ja, Tobias Schrader aus dem Orchester auch. Ne? Dann
1: Ja.
0: das Konzertstück für Violine und Orchester von Henriette Bosmans, da macht dann den Solopart. Wer?
1: Das macht dann Lina Donderer. Die ist auch im Moment unsere Konzertmeisterin im
0: Ah ja,
1: Orchester.
0: gut. Henriette Bosmans, der Name sagt mir nun so gar nichts. Wer war denn das? Ist ja nun
1: Ja,
0: völlig
1: Henriette.
0: unbekannt.
1: Ja, genau, das war auch so ein bisschen das Ziel von unserer Solistin, etwas Unbekannteres zu spielen. Und Henriette Bosmans, genau, wurde 1895 in Amsterdam geboren und wurde ja, wuchs in einer musikalischen Familie auf, und hatte auch schon in jungen Jahren halt Interesse an Komposition. Unter anderem war sie aber auch Solo-Pianistin und hat da auch versucht, Karriere zu machen. Das Besondere ist eben, dass sie unter anderem lesbisch war, was aber nicht in der Öffentlichkeit bekannt war, zumindest kaum. Genau, und da hat sie ihrer Partnerin dann auch ein Cellokonzert gewidmet, was leider auch nicht so bekannt ist.
0: Ja.
1: Genau. Und sie trennte sich dann jedoch von ihrer Partnerin und verlobte sich mit einem Mann, dem sie auch wieder ein Konzertstück widmete. Und das ist halt eben genau das Konzertstück für Geige und Orchester, das wir jetzt auch aufführen.
0: Ah ja, gut. Gibt's ja sowas, ich meine, aus den Proben hast du es ja jetzt wahrscheinlich auch gehört. Gibt es sowas wie eine stilistische Einordnung? Wie klingt das denn?
1: Ja, das ist natürlich immer schwierig zu beschreiben.
0: Also ist es so ein bisschen avantgardistisch, so Ligeti Stockhausen-mäßig, oder ist es eher ein bisschen spätromantisch geprägt? In welche Richtung kann man da was erwarten?
1: Also es ist teilweise schon etwas spätromantisch geprägt, aber ich würde auch sagen, dass es auch auf jeden Fall avantgardistische Anteile hat. Also es ist eigentlich ein ganz eigene Sache, würde ich so sagen, da auch vor allem ja Frauen nicht wirklich als Komponisten bekannt waren zu der Zeit und auch so ein bisschen ihre eigene Sache machen mussten, um auszustechen.
0: Das war in der damaligen Zeit für Komponistinnen wirklich ausgesprochen schwierig. Da gibt es so einige Beispiele. Ich meine, berühmt ja Fanny Hensel, die Bruder von Felix Mendelssohn Bartholdy, die von ihrem Bruder dann auch immer so ein bisschen ja, beiseite geschoben wurde. Gut, also von Henriette Bosmans das Konzertstück für Violine und Orchester und dann noch die zweite Sinfonie von Tore Rangström. Auch der Name sagt mir nun überhaupt nichts.
1: Ja, genau. Also wir haben dieses Jahr das Programm der unbekannten Komponisten ausgewählt.
0: Ja, ist doch gut.
1: Ja, genau. Und ja, Tore Rangström ist eben ein schwedischer Komponist. Und das unter anderem interessant, weil wir jetzt auch genau in diesem Jahr einen Hornisten im Orchester haben, der teilweise aus Schweden kommt.
0: Ah ja.
1: Also, und unsere Konzertreise dann später auch nach Schweden und Norwegen gehen wird. Also es passt alles ziemlich gut zusammen. Genau, und er war sozusagen ja ein Naturereignis, wurde er genannt in Schweden. Und dann Zeitgenossen nannten ihn zum Beispiel knorrig wie eine wilde Eiche oder ein Stück Granit. Also man hat ihn immer mit Natur verglichen und beschrieben. Und in seiner Musik findet man auch dieses raue Schweden immer wieder. Also es klingt nicht nach den europäischen geputzten Klängen, sondern genau, es ist viel in der Natur inspiriert, nach den tiefen Wäldern, dem harten Wind, genau, Wasserfällen. Und
0: Ja.
1: die ganze Sinfonie ist eben eine Interpretation der essentiellen Bestandteile der schwedischen Seele sozusagen. Also er stellt Schweden als Land dar.
0: Klingt auf jeden Fall ausgesprochen spannend und man kann ja nur empfehlen, sich dann auch mal mit solchen unbekannteren oder mit den Werken von unbekannteren Komponistinnen und Komponisten auseinanderzusetzen. Muss ja nicht immer Bach, Brahms, Beethoven sein, ne?
1: Genau.
0: So gut diese Komponisten dann ja auch waren und deren Stücke, aber vieles kennt man dann ja auch und da sind solche Ausflüge in unbekanntere Gefilde ja durchaus mal interessant und können einen dann ja auch so ein bisschen aufwecken.
1: Ja.
0: Also, das ist jetzt das Programm für das Konzert am kommenden Montag, 19 Uhr in der Glocke im großen Saal. Tickets kann man bei der Glocke direkt erwerben. Und ja, du sagtest eben schon, eine Reise steht an. Am 1. Juli, glaube ich, fahrt ihr gleich oder habt ihr gleich das erste Konzert, ne?
1: Genau, es geht früh morgens in Bremen los und dann das erste Konzert direkt abends in Kopenhagen.
0: Aha, ja, gut, okay. Also rein in den Bus, raus aus dem Bus, rein in den Konzertsaal und loslegen.
1: Genau.
0: Und wo geht's dann von Kopenhagen aus? Wo geht's dann noch weiterhin?
1: Genau, dann haben wir am nächsten Tag also direkt ein Konzert in Stockholm, also wieder schnell rein im Bus und eine lange Nachtfahrt gilt es zu bewältigen.
0: Okay.
1: Und dann geht es weiter in den Norden. Wir machen einen Zwischenstopp in Hanesand, also auf der Höhe von Höger Küsten. Danach geht es rüber nach Norwegen, wo wir bei dem Melbu Festival unter anderem
0: Ah
1: spielen
0: ja,
1: und dann unser Abschlusskonzert in Tromsø in der

0: unter anderem mit Rangström ganz gut. Da werde ich dann, ja, habe ich eben richtig mitgezählt, 1, 2, 3, 4, 5 Konzerte haben, ne?
1: Genau.
0: Richtig. Und dann geht es wieder zurück nach Bremen und dann seid ihr irgendwie Mitte Juli wieder zu Hause, ne?
1: Genau so.
0: Okay, dann braucht man auch die Ferien und muss sich auch mal ein bisschen erholen, bevor dann im Herbst wieder, ja, was kommt denn dann im Herbst eigentlich? Ihr
1: Ja,
0: seid dann
1: also
0: noch, ja, was kommt dann?
1: genau, also im August haben wir dann ein Konzert in Trelde. Das ist ja ein Open-Air-Konzert vom Trinta Cultural Festival. Und dann kommt Anfang September unser alljährliches Musik und
0: Ja,
1: Licht am Haller See.
0: in der im Bürgerpark, ja.
1: Genau.
0: Und dann müsste doch eigentlich im Herbst auch wieder das Internationale kommen, ne?
1: Genau, das kommt auch wieder.
0: Ja, richtig. Also auch da seid ihr dann eingebunden. Das geht ja Schlag auf Schlag. Meine Güte, das ist schon eine ziemliche Projektdichte. Aber Kompliment, wenn ihr das alles immer so hinbekommt und dann auch ausreichend Leute und ausreichend Nachwuchs im Orchester drin ist. Liebe
1: Ja,
0: Lena,
1: sehr gerne.
0: erstmal, ja, vielen Dank bis dahin. Und liebe Zuhörerinnen und Zuhörer, ich kann nur empfehlen, gehen Sie am kommenden Montag in die Glocke. Das wird, wie Sie gehört haben,

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Ennos Schätzchen feiern Jubiläum. Vor 10 Jahren moderierte ich meine erste Sendung. Herzlich willkommen. Bei meiner ersten Sendung hörten Sie zunächst ein Radio Weser TV Jingle. Und erst nach einer unerträglich langen Pause begann ich dann etwas unsicher mit meiner ersten Moderation. Im weiteren Verlauf der Sendung ging es um Ouvertüren. Und mit einer Ouvertüre werde ich denn auch heute meine Sendung beginnen. Natürlich nicht mit derselben Ouvertüre wie vor 10 Jahren. Das war damals die Ouvertüre zum Barbier von Sevilla. Nein, heute soll es noch heiterer zugehen. Wir hören die Ouvertüre zur Fledermaus, der beliebtesten, ob

Operette von Johann Strauss Sohn. Es spielen in einer Live-Aufnahme des Neujahrskonzerts 2022 im Wiener Musikvereinssaal die Wiener Philharmoniker unter der Leitung von Daniel Barenboim.

zu Neujahrskonzerten gibt es zumeist spritzig beschwingte Musik. Dasselbe gilt auch für Jubiläen. Und so darf auch in meiner Jubiläumssendung der Champagner nicht fehlen. Stoßen Sie mit mir an auf 10 Jahre Ennos Schätzchen. Unterstützt werden wir dabei von Placido Domingo und dem Philharmonia Orchestra unter der Leitung von Giuseppe Sinopoli. Sie singen und spielen Viva il Vino Spumeggiante. Also, es lebe der Schaumwein aus Mascagnis Oper Cavalleria Rusticana.

Und dreimal ist Bremer recht, schon geht es weiter mit Champagner. Einen der beliebtesten Toasts auf die Liebe, das Leben und eben den Champagner hat uns Giuseppe Verdi in seiner Traviata geschenkt. Wieder hören wir einen Ausschnitt aus einem Neujahrskonzert. Diesmal aus dem Theater La Fenice in Venedig, wo Verdis Traviata 1853 uraufgeführt wurde. Am 1. Januar 2023 erklang dort Libiamo. Es sangen unter der Leitung von Daniel Harding die bezaubernde Federica Lombardi, der Tenor Freddy de Tomaso und der Chor des Theaters La Fenice.

Wir wollen heute natürlich nicht nur schäumende Getränke zu uns nehmen, sondern auch ein wenig zurückblicken. In meinen ersten Sendungen habe ich mich außer mit Ouvertüren noch mit Sinatra und Co. und mit der Frage beschäftigt, was man Musik alles antun kann. Da ging es darum, wer bei wem geklaut hat. Geklaut habe ich natürlich auch selbst, nämlich den Titel meiner vierten Sendung. Da ging es um die Liebe und der Titel war Verlangen und Melancholie. Das wiederum war der Titel eines Buches von einem meiner Favoriten unter den Schriftstellern, Bodo Kirchhoff. Nach einer Sendung mit herbstlichen Klängen habe ich in zwei Sendungen meinen eigenen musikalischen Werdegang beschrieben. Ab Sendung 8 hatte ich dann mein eigenes Jingle zur Einleitung meiner Sendung. Ich bin häufiger gefragt worden, woher ich das denn wohl hätte. Allen, die es bis heute nicht wissen, sei es noch einmal verraten. Diese Fanfare habe ich mir natürlich auch stibitzt. Und zwar stammt sie aus Gioachino Rossinis Ouvertüre zu seiner Oper Wilhelm Tell. Diese Ouvertüre hören wir zum Jubiläum in voller Länge. Freuen Sie sich nicht nur auf die Fanfare. Wunderschön lässt sich auch die Flöte vernehmen in ihren Gesprächen mit anderen Holzbläsern. Es spielt das Orchester des Hessischen Rundfunks unter der Leitung von Christoph Eschenbach.

In meinen Sendungen habe ich mich mit vielen Themen beschäftigt. Teils hatten sie einen rein musikalischen Inhalt, zum Beispiel die Form der Symphonie oder die Biografie meines Lieblingskomponisten Franz Schubert. Teils ging es um Jahreszeiten oder ähnliches. Ich widmete mich so profanen Themen wie etwa Geld oder Brücken. Musikalisch habe ich viele Städte wie beispielsweise New York, Paris und insbesondere Wien bereist. Im Gegensatz zu Udo Jürgens war ich schon in New York. Aber als alter Musiker ziehe ich natürlich die Hauptstadt der Musik Wien bei weitem vor. Dort gibt es neben der Musik der Meister, der Wiener Klassik oder der zweiten Wiener Schule unter anderem auch die Musik kleinerer Meister zu entdecken. Vermutlich kannten die meisten von ihnen den Namen Josef Mayseder bis eben nicht. Er war ein Zeitgenosse Beethovens und verhalf als Geiger im Orchester so manchem Werk des Meisters mit zum Erfolg. Dass wir heute seinem kompositorischen Wirken nachspüren können, verdanken wir dem Vorgeiger, das ist eine offizielle Bezeichnung, der zweiten Violinen der Wiener Philharmoniker Raimund Lissy. Den habe ich bei einem Heurigen, nein, nicht in Wien, da

gehen die Wiener eh nicht hin, sondern in Weißenkirchen im Herzen der Wachau kennengelernt. Er hat die Werke des weitgehend vergessenen Maiseder wieder ausgegraben und dankenswerterweise zur Aufführung gebracht. Und so kommen Sie jetzt in den Genuss des dritten Satzes des ersten Violinkonzerts von Joseph Maiseder, einem Rondo, das, obwohl in Moll komponiert, nur so sprüht von fröhlichen Einfällen. Unter der Leitung von Helmut Zehetner spielt das Joseph Maiseder Orchester. Die Solovioline wird gespielt von Raimund Lissi.

In einigen Abendsendungen habe ich meiner Liebe zum Jazz die Zügel schießen lassen. Heute macht mein Night Train noch einmal Halt in New York, wo im Januar 1938 Benny Goodman und seine Swingband in der ehrwürdigen, eigentlich der klassischen Musik vorbehaltenen Carnegie Hall dem Jazz zum gesellschaftlichen Durchbruch verhalf. Das Publikum war nach etwa 2 Stunden schon ziemlich aus dem Häuschen, als der Schlagzeuger Gene Krupa, für mich bis heute der Größte, mit einem Solo den Höhepunkt des Abends, Sing, Sing, Sing, ein Stück aus der Feder von Louis Prima einleitete. In diesem Stück konnten die Solisten der Band noch einmal in anspruchsvollen Improvisationen ihr Können nachweisen.

Was mich freut, meine Sendungen haben sich im Lauf der ersten 10 Jahre einen wachsenden Zuhörerkreis erschlossen. Dafür danke ich Ihnen allen. Ich danke aber auch meinem Sendeleiter Stefan Henke und seinem Team für ihre Geduld mit mir. Kritik gab es auch. Dem einen sprach ich zu schnell, dem anderen zu langsam. Zustimmung gab es auch. Und die meistens, ja. Einen kleinen Shitstorm musste ich allerdings auch aushalten. Dass ich ein Ave Maria, vorgetragen von Helene Fischer, die Toilette hinuntergespült habe, fand nicht jeder so richtig gut. Ich will ihr daher heute Gerechtigkeit widerfahren lassen. Atemlos durch die Nacht ist sicherlich ein guter Popsong. Und Helene Fischer dafür die richtige Interpretin. Aber wenn sie Ave Maria von Schubert schluchzt, ist und bleibt das leider eine Geschmacklosigkeit. Wir hören sie heute dennoch, und zwar in einem Duett mit Jonas Kaufmann. Es muss was Wunderbares sein, von dir geliebt zu werden. Aus der Operette Im weißen Rössel von Ralf Benatzky. Und damit muss ich sie jetzt alleine weiterfeiern lassen. Denn meine Stunde mit Ihnen ist schon wieder nahezu vorbei. Seien Sie bedankt für 10 Jahre Zuhören und trinken Sie mit mir auf die nächsten 10 Jahre. Nachhören können Sie diese Sendung wie immer unter derspaziergang.de, derspaziergang in einem Wort.de. Ich wünsche Ihnen noch einen schönen Sommer. Es grüßt Sie, Ihr Enno Volkmar.

0: ist.
1: Vielen Dank. Der wunderbare Jonas Kaufmann.
2: Die bezaubernde Helene Fischer.
1: Ach, das war wirklich wunderbar.
2: Na, irgendjemand muss das ja mal sagen. Du kannst ja nicht immer alle Leute anmoderieren und niemand gibt dir ein Kompliment zurück. Das wäre ja furchtbar.
1: Ach, danke schön. Sehr nett von
2: das
1: dir.
2: Das hast du sehr verdient.
1: Aber du gehst ja auch bald wieder auf Tournee. Im April geht's los. Ja, und
2: richtig.
1: Dann

So, ihr Lieben, ich hoffe, euch hat unser Sommerfest gefallen und der bunte Musikmix. Aber das ist noch lange nicht das Ende. Wir haben jetzt für euch noch eine VP aufliegen und wir haben für euch einen bunten Sommerhitmix rausgesucht aus verschiedenen Jahren aus der Sommerzeit. Wir wünschen damit viel Spaß.

0: So, liebe Hörer, wir hatten gerade Summer of 69 von Bryan Adams und dann noch einen anderen Titel, der hieß Snow, aber da kriege ich das mit dem Namen nicht so und ich hoffe, ihr seid mir da nicht böse.
1: Nicht so schlimm, Mario. Das war der Titel Infamer von Snow.

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1: So, liebe Hörer, eben hatten wir gehört, Burger Lars, Dietrich, Sexy Eyes und Buddy ab in den Süden. Und jetzt haben wir mal wieder für euch die nächste Überraschung. Viel Spaß weiterhin.

Das war eben Rudi Carrell aus den 70ern mit dem Titel Wann wird's mal wieder richtig Sommer? Da hat auch noch keiner vom Klimawandel geredet. Wenn wir da mal einen richtigen Sommer hatten, dann war das ein Sommer. Jetzt schauen wir mal, was wir als nächstes aus unserer Kramkiste holen.

Das war I Fall Rivers, The Magician Remix oder so ähnlich von Like a Lie. Und jetzt kommt Zweiraumwohnung mit 36 Grad.

0: war Dr. Alban mit It's My Life. Und als nächstes kommt jetzt von Lubega Mambo Number 5.
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0: Ja, ihr Lieben, hier ist wieder Mario von der Radio Gang und ich habe heute neu im Studio mal hier bei uns die Sandra. Wie geht's dir denn so?
1: Mir geht's ganz gut.
0: Das freut mich. Schön, dich auch hier zu haben. Und ich habe jetzt mal für unsere Sommersendung einen Titel aus den 80ern, einen schönen italienischen Titel rausgesucht, Ti Amo. Und ich würde sagen, damit wünsche ich euch und den lieben Hörern da draußen erstmal viel Spaß hier auf Radio Wieser TV Bremerhaven in Zusammenarbeit mit der Radio Gang der EWW.

0: Ja, Sandra, wir sind ja alle auch irgendwie hier in der Werkstatt involviert bei den Elbe-Weser-Welten. Was ist denn so dein Aufgabenbereich in der Verpackung?
1: Wir verpacken alles, was wir verpacken dürfen. Creme oder hier Pappe, Ritzepappe. Das kriegen wir auch manchmal als Auftrag.
0: Okay.
1: Ja, sowas halt.
0: Ja, und ich bin auch Mario, aus der Druckerei der Medienwelten komme ich. Mein Aufgabenbereich ist es zum Beispiel, ich mache dort Kundenkontakt und Telefonannahme, so dass ich das dann in die Druckerei, ins Büro und überall hin vermittle, je nachdem, was da für Bedarfe so anstehen.
1: Ja.
0: Wie zum Beispiel vor kurzem hatte ich einen, der wollte einer eine Preisanfrage für eine Spiralbindung haben. Und dann habe ich das zum Beispiel auch an Christina übermittelt. Das ist so zum Beispiel auch in meinem Aufgabenbereich.
1: Ja.
0: Ja, ihr Lieben. Und ich muss auch noch sagen, wir kommen auch schon langsam zum Ende unserer Sommerfestsendung. Bevor wir aber gleich an die Hafenstraße übergeben, kommt noch mal ein Titel für euch. Viel Spaß. Wünscht euch die Radio-Gang.

0: Ja, Sandra, wie hat dir denn heute das Sommerfest gefallen?
1: Das war gut. Hat Spaß gebracht.
0: Ja, das freut mich. Mir hat das auch wieder Spaß gemacht, hier mit dem Team Radioprogramm zu gestalten. Vor allen Dingen in dem bunten Wechsel, wie wir das immer machen. Hat mir wieder gefreut.
1: Ja.
0: Verantwortlich für diesen Sendetag war Jana Severin. Von 10 bis 17 Uhr ging das Ganze hier auf Radio Wieser TV. Wir verabschieden uns mit einem letzten Titel und übergeben das Ganze dann wieder an die Hafenstraße 156 in Bremerhaven. Tschüss, sagt euch Mario aus der Radiogang und Sandra.
1: Ja, tschüss.
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2: Ja, hallo liebe Radiohörer und Hörerinnen, hier ist die Radiogang von der Elbe-Weser-Welten. Verantwortlich für diese Sendung ist Jana Silverin.

Lieben Hörern, ihr kennt das ja, der Sommer geht ja langsam auch ein bisschen zu Ende, zur Neige. Und dann hat man so diesen Feeling, diesen Sommerfeeling hinter sich oder auch manchmal auch ein bisschen den Sommer, den warmen, mal kalten Sommer oder auch einen warmen. Aber so zum Ende des Schlusses gibt's ja so noch ein bisschen Sommer-Vibes, die euch noch ein bisschen in die Sonne verbringen. Und deswegen gibt's hier jetzt noch ein bisschen die Sommer-Feelings mit euch noch ein bisschen zusammen.

Ja, liebe Hörer, das war ja jetzt noch ein bisschen neuere Musik dabei für euch. Ja, der Sommer geht ja so langsam zu Ende. Bald kommt ja der Herbst. Ein paar Tagen haben wir ja September und da geht das ja richtig los, ne, mit dem Winter.

Ja, liebe Hörer, jetzt höre ich gleich Apache mit Madonna, Feed Bowser. Und danach habe ich einen Song, den habe ich vor kurzem auf einem Konzert gesehen. Und zwar Anna Gray. Da kommt gleich auch was für euch noch. Viel Spaß dabei.

Liebe Hörerinnen, das war das Sommerfest 2025 bei den Elbe-Weser-Welten. Wir bedanken uns, dass ihr da wart und wünschen euch eine gute Heimfahrt, und verantwortlich für diese Sendung war Jana Severin.

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0: los jetzt?
1: Ja, ja, alles klar, okay. Jo, jetzt los. Okay, gut. Also, dann legen wir mal los. Es ist ja wieder Freitag, 17 Uhr, und da gibt's wieder eine neue Rennamoni-Sendung. Tja, geht wieder los, habe ich ja gesagt, ne? Ich habe mal wieder einiges aus meinem Fundus in die nächsten 2 Stunden reingepackt. Und ich hoffe, ihr kommt damit klar und mögt es auch. Och, mir gefällt es eigentlich immer ganz gut. Ja. Falls ihr Fragen oder Kritik habt, könnt ihr euch gerne an mich wenden. Entweder per WhatsApp oder ich habe im Internet eine Facebook-Gruppe. Die nennt sich Radio Weser TV Rentnermodi. Tja, da könnt ihr euch anmelden und dann könnt ihr mir Bescheid geben, was los ist. Jo, gut, dann haben wir das geklärt und habe jetzt genug erzählt, dann legen wir jetzt los, ne?

0: Halt! Eins habe ich nicht ganz vergessen. Ihr dürft natürlich auch gerne mal Wünsche äußern. Und falls ich sowas habe, würde ich das auch gerne mal spielen. Also traut euch.
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ich freue mich, dass ihr wieder da seid. Ist ja schön, ne? Wenn wir zusammen wieder 2 Stunden Musik hören können. Und das machen wir jetzt auch. Ja, ich habe da natürlich wieder was vorbereitet. Und heute geht's um Jung und Alt. Old und Young. Ja, und in der Grundlage habe ich auch schon mal so einen Titel. Because You're Young heißt er, von June Eddy. Das war ein Hit von ihm aus dem Jahr 1960. Kam den US Billboard Hot 100, also Platz Nummer 4, in UK sogar bis Platz Nummer 2. Da hören wir mal ein bisschen zu und dann geht's gleich los. Also,

feuerfrei. Los geht's mit Aviator. Das war ja ein Film, der kam 2004 heraus. Regisseur war Martin Scorsese und Hauptdarsteller Leonardo DiCaprio. Und was wollte ich euch eigentlich gar nicht erzählen, nur nebenbei. Aviator, das war auch eine amerikanische Band, die 84 gegründet

wurde. Und 86 haben sie ihr Debütalbum rausgebracht, dann sehe ich ebenfalls nur Aviator. Ein klassisches AOR-Album, habe ich irgendwo gelesen. Ja, und von diesem Album, da hören wir mal einen Song. Und da heißt es, wir sind zu jung, um über das Leben Bescheid zu wissen. Ja, und die meisten von uns sind ja alle schon ein bisschen älter. Also ein bisschen Bescheid wissen wir jetzt schon. Gut, also hören wir uns doch mal den Song an. Too Young, hier ist die Gruppe Aviator.

Ja, das war eben Woodstock. Das war nicht Woodstock, das war der Song Woodstock. Ein Lied geschrieben von Joni Mitchell in der Version von Crosby, Stills, Nash & Young aus dem Jahr 1970. Und weiter geht es hier mit der Indie-Rock-Band Madrugada. Die kommt aus Norwegen, wurde 1995 gegründet. Und hier hören wir mal den Song This Old House aus dem Jahr 98.

jetzt hier mit Paul McCartney. Der hat 1997 seine EP Flaming Pie rausgebracht und daraus hören wir mal den Song Young Boy. Für diese Aufnahme erneuerte er seine Freundschaft mit Steve Miller. Die Aufnahmesession für das Lied fand am 22. Februar 1995 in Steve Millers eigenen Studio in Sun Valley, Idaho statt, wobei Paul McCartney als Produzent tätig war. Tja, dann hören wir uns das mal an.

Detroit ist eine amerikanische Großstadt im Bundesstaat Michigan und führender Standort der US-amerikanischen Automobilindustrie. Ja, das wissen wir ja alle. Aber es war auch eine amerikanische Band. Ableger der Truppe Detroit Wheels, 1970 von Mitch Ryder gegründet. Der hat die Band aber 72 wieder verlassen und 74 wurde die dann endgültig aufgelöst. Die haben insgesamt eine LP rausgebracht. Das war 1971 und die hieß auch nur Detroit. Und daraus hören wir mal den Song Box of Old Roses.

Australien hat er schon diverse Rock- und Popgrößen herausgebracht, unter anderem ja auch den Blues-Gitarristen Rob Ton Juni. Der spielte damals in Australien in einigen kleinen Bands, doch irgendwann bekam er dann in Europa einen Plattenvertrag und hatte noch einen eigenen Namen, Musik gemacht, und er wurde langsam auch berühmt. Ja, wir hören mal einen Song von ihm aus dem Jahr 2007, Good Die Young.

ja, für immer jung bleiben. Das ist ja so die Wunschvorstellung von vielen, nicht? Am besten jung bleiben, die Erfahrung des Alters und finanziell unabhängig. Ja, das ist natürlich das Optimale. Gut, aber sowas gibt's natürlich nicht.

oder so gut wie gar nicht. Aber es wird ja immer wieder neu besungen. Unter anderem auch von der US-amerikanischen Hardrock- und Glamrock-Band Duketto. Die gibt es ja seit 1987 und seitdem hat sie sich mehrmals aufgelöst und wieder neu formiert. Und diesen Song, Forever Young, den haben sie 1991 rausgebracht.

Joachim wollen wir noch für immer jung bleiben. Und jetzt hören wir mal, wie ein alter Mann weint. Die Gruppe Bonfire, When an Old Man Cries.

waren eben die Chorus mit So Young. Und jetzt geht's mal weiter mit den Lords. Ein Song aus dem Jahr 1970. Und da erinnern sie sich, als sie noch jung waren. When I Was Young.

letzte Instanz war eine deutsche Rockband, die Rockmusik mit klassischer Musik verband. Wurde 1996 gegründet und 2025 war dann Schluss. Am 22. November gaben sie ihr Abschiedskonzert in Hannover. Wir hören einen Song aus dem Jahr 2010, da kam ihre EP Heilig heraus und daraus ihr Song Neue Helden.

Zeit hinaus waren eine revolutionäre und neue Typ von Schlachtschiffen des frühen 20. Jahrhunderts ab 1906. Und genau 100 Jahre später, da wurde eine kanadische Folk-Punk-Band gegründet, die auch so hieß, The Dreadnoughts. Die haben 5 LPs rausgebracht und die 5. kam 2023 heraus. Und von dieser LP hören wir den Song Roll the Old Chariot Along.

ist ein Blues-Song, der 1942 vom amerikanischen Blues-Gitarristen T-Bone Walker geschrieben und aufgenommen wurde. Es ist eine gemeine Welt, Baby, wenn man alleine darin lebt. Wenn du die Frau, die du liebst, nicht bekommen kannst, weißt du, dass sie jemand anders liebt. Tja, so sieht das aus. Es gab diverse Coverversionen und eine davon, die hören wir uns jetzt mal an, eine Live-Version. Hier ist Otis Rush, Mean Old World.

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1: Johnny Hallyday war ein französischer Sänger, Songwriter und Schauspieler und Sohn eines belgischen Schauspielers, Sängers und Tänzers. Er hat diverse Platten aufgenommen, die erste kam schon 1960 heraus. Wir hören von Ihnen jetzt mal ein Cover von dem Song Old Time Rock'n'Roll, der kam 1979 heraus, Le Bon Temps du Rock'n'Roll oder so ähnlich.

von Frankreich kommt, wenden wir uns den jungen Amerikanern zu. Tja, das war das neunte Studioalbum von David Bowie, kam 75 heraus und nannte sich Young Americans. Und davon hören wir mal den Titelsong.

Hier ist ein Lied, Three Dog Night. Ein toller Song, finde ich. Old Fashioned Love Song. Weiter geht's nun mit Neil Young and Crazy Horse. Down by the River. Geschrieben von Neil Young. Er gab an, den Song im Fieberwahn bei 39 Grad Fieber geschrieben zu haben. Es geht bei dem Lied um einen Mann, der seine Geliebte erschossen hat, nachdem er die emotionalen Höhen der Beziehung nicht mehr ertragen konnte. Tja, dann mal los.

1972 kam das fünfte Studioalbum der britischen Band Motze Hoople heraus. Das Musikmagazin Rolling Stone führt es auf Platz 484 seiner Liste der 500 besten Alben aller Zeiten. Der Titelsong, geschrieben von David Bowie, kam noch als Single heraus und erreichte Platz Nummer 3 der englischen Top 40. Und hier ist der Song, All the Young Dudes.

vergessen wir auf Deutsch und wir gehen nach Österreich. Die Band STS, ein Akronym für Steinbecker, Team Michel und Schiffkowitz, war eine dreiköpfige Band aus Österreich. Sie waren aktiv von 1978 bis 2014. Ihr letztes Studioalbum kam 2007 heraus, nannte sich Neuer Morgen. Und das Lied, das wir jetzt hören, heißt genauso Neuer Morgen.

Ja, sind wir auch schon wieder im Englischen. Hier kommt nun Rod Stewart, ein Song aus dem Jahr 81 von seiner EP Tonight I'm Yours, nennt sich Young Turks.

Was ist nun mit der Band X? Das war eine US-amerikanische Hardrock-Band, die zunächst unter dem Namen Babyface bekannt war, sich aber dann 1979 umbenannte in X. 2012 war Schluss. 1981 kam ihre LP Nemesis heraus. Für alle, die es nicht wissen, Nemesis ist in der griechischen Mythologie die Göttin des gerechten Zorns, der ausgeglichenen Gerechtigkeit und der Rache, die insbesondere die menschliche Selbstüberschätzung bestraft. Ja, haben wir das auch gelernt? Und dann hören wir da erstmal rein in die EP Nemesis. Hier ist ihr Song Young Heart.

Helmut noch ganz jung war, da gab es bestimmt noch keine Menschen, die das Ganze besingen konnten und die sich das angeguckt haben. Aber die Gruppe Amerika hat es trotzdem versucht. Hier sind sie mit ihrem Song Young Moon.

jung und voller Leidenschaft. Das war noch Zeiten, ne? Ist aber schon lange her. Ja, den Song, den wir jetzt hören, ist auch schon ein bisschen länger her. Der kommt aus dem Jahr 87 von der LP After Dark und die Gruppe The Crusaders mit ihrem Song Young and on Fire.

Ja, das war eben Dave Hole, ein australischer Gitarrist mit seinem Titel You're Too Young. Jetzt gehen wir wieder ganz weit zurück in der Zeit. Fats Domino hatte bereits 1949 seine erste Single aufgenommen, aber wir gehen jetzt in das Jahr 1964 und da kam sein Song Sally Was a Good Old Girl heraus.

10 Jahre später, also 1974, kam die Single Oh Very Young von Cat Stevens heraus, kam in den US Billboard Hot 100 bis auf Platz Nummer 10 und bis auf Platz Nummer 2 sogar in den Easy Listening Charts.

haben wir auch nochmal am Programm. Ein Song geschrieben von George Harrison. Es war die B-Seite der Beatles-Single The Ballad of John and Yoko, Old Brown Shoe.

fast durch und ein letztes haben wir noch. Wir bleiben hier bei Mike Oldfield. 1973 kam sein Debütalbum Tubular Bells heraus und das bestand nur aus zwei Teilen, jeweils über eine LP-Seite. Alle Instrumente hat er da selbst gespielt. Daraus ging dann noch eine Single hervor und da hören wir noch ein bisschen, bis denn die Sendung vorbei ist. Also, macht's gut, bleibt gesund und ich hoffe, wir hören uns nächsten Freitag wieder.

Herzlich willkommen, hier sind Sie wieder, die Tales from the Dark Side bei Radio WeserTV. Am Mikrofon natürlich wieder Hans-Jörg Beinold. Und was soll ich sagen, tropische Temperaturen im hohen Norden Deutschlands, also auch in Bremen. Wir schwitzen uns einen Ast. Das zehrt natürlich körperlich an den Kräften. Dementsprechend hat der Moderator auch nicht die Kondition, in seinem hohen Alter jetzt hier noch eine Stunde durchzumoderieren. Und was machen wir dann? Dann machen wir doch einfach was. Wir lassen uns vielleicht eine kühle Badewanne ein oder duschen kühl und hören dabei die Tales from the Dark Side. Und es findet heute dann wieder einfach mal ein imaginäres Tales from the Dark Side Festival statt. Und da sind ein paar Leute dabei, die man kennen könnte. Alison Moyet, Human League, Softcell, Depeche Mode, Duran Duran, Front 242, Nizza App, die Krups. Ja, schauen wir mal, was uns so alles hier jetzt gleich live dargeboten wird. Ich wünsche euch viel Spaß in dieser Stunde bei den Tales from the Dark Side. Und ja, dann würde ich doch sagen, starten wir einfach einmal.

Noch immer die Tales from the Dark Side. Ganz kurz dazwischen gerätscht nochmal euer Moderator. Ich wünsche euch ein schönes Wochenende. Ja, genießt die Sonne. Ist natürlich schwierig bei den doch sehr hohen Temperaturen, aber bleibt einfach gesund und macht das Beste draus. Und natürlich am nächsten Freitag dann wieder einschalten zwischen 19 und 20 Uhr die Tales from the Dark Side auf Wiederhören, Wiedersehen und was auch immer, sagt Hans-Jörg Beinhold. Ein bisschen Musik folgt noch. Bis dahin.

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Ja, hallo da draußen an den Brüllwürfeln. Schön, dass ihr wieder dabei seid, obwohl ich natürlich befürchte, dass heute keiner zuhört. Bei der Hitze seid ihr doch alle draußen. Aber hoffentlich habt ihr das auf euren Kopfhörern. Ja, eine neue Expedition. Wenn das hier ab und zu mal so ein bisschen klatscht, dann ist das der Moderatorenschweiß, der hier auf das Mischpult tropft. Es ist wirklich warm. Aber ich will mich nicht beschweren. Es ist ja schließlich Sommer. Gut. Genug geplänkelt. Das erste Stück war alt und so geht's auch weiter. Heute kommt alter Kram, alles über 50 Jahre alt, ja. Muss auch mal sein. Das waren jetzt eben eine damals junge, aufstrebende Band namens The Crowey Man. Am Piano John Lowe, Colin Hinton Drums, John Lennon Gitarre, Paul McCartney Bass und George Harrison Gitarre. Ja, die Namen sagen einem doch was. Ja, richtig. Beatles. Und um die Beatles geht's heute auch. Und warum? Ja, weil gerade gestern der internationale Beatles-Tag war. Und da die ja nun gar nicht so unbedeutend waren, denke ich, muss ich auch was spielen. Vor allen Dingen, ich habe zwar nicht viel gehört gestern, aber ich finde, ich habe es kaum in den Medien mitbekommen, dass der Beatles-Tag war. Nun mache ich den jetzt hier mal eine Stunde verspätet, ja. Wieder, das war das die allererste Aufnahme der Beatles, die da noch nicht Beatles hießen, sondern Crowey Man. Und zwei Jahre später gab es dann schon eine Aufnahme als die Beatles, allerdings auch noch zwei Jahre bevor sie in den Decca Studios eine Audition hatten oder auch in den Abbey Road Studios, ist also auch privat aufgenommen. Und da sie, wie ich vermute, keinen Mehrspur-Tape hatten, das ist ein Stück von Paul McCartney. Ach, übrigens, das erste war eben, das macht die Hitze, Entschuldigung. Das erste war In Spite of All the Dangers und das war eine McCartney-Harrison-Komposition. Da gab es das Lennon McCartney noch nicht. Und das hier ist jetzt eine McCartney-Nummer und da ich da zwei Gitarren zu hören glaube, nehme ich mal an, dass die zweite George Harrison ist. Das schöne Cayenne.

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1: Ja, weiter mit den Beatles. Jetzt aber mit den, wie ich finde, interessanteren. Ja, die Beatles, muss ich ja sagen, sind wirklich die wichtigste und einflussreichste Band der Welt. Da kommt keiner drum rum. Das ist einfach so, sie haben ganz, ganz viele Türen aufgemacht. Und durch ihren Erfolg konnten sie Sachen ausprobieren, wo bei anderen Stellen kein Geld da war. Ich sage nicht die Beste, das muss jeder für sich selber entscheiden, weil die Beste, das ist Geschmackssache. Das macht jeder selber. Aber sie waren definitiv die einflussreichste Band. Ja, das ganz frühe Werk ist nicht so meins. Ab Rubber Soul, fand ich, wurden sie sehr interessant. Und ja, da muss ja auch gleich mehr. Ich finde es einfach klasse. Dann noch toll, dieses absolute Ping-Pong-Stereo. I'm looking through you.

Bei dem Sgt. Pepper Album komme ich ja um ein Lied nicht herum. Das muss gespielt werden, weil es einfach grandios ist. Nämlich der grandiose Schluss A Day in the Life. Und wie sie da das Orchester eingesetzt haben, avantgardistisch und immer noch top. Und es klingt immer noch absolut frisch. Aber achtet mal bei dieser Version auf den Schluss.

A Day in Life, ja, das klingt doch sonst anders am Schluss. Ja, genau. Das kam 1996 raus, als die Beatles Anthology auf DVD rauskam. Und da stellte George Martin, ihr Produzent, verworfene Sachen vor. Und das war das Ende, was, wie es erstmal gedacht war von Day in the Life. Alle Leute so oft, so lange wie möglich sollten Om sagen. Wirkte aber überhaupt nicht, wie sie fanden. Und sie haben dann auch wirklich, wie ich finde, den besseren Schluss genommen. Gut, bei den Beatles kommt man natürlich um Coverversionen nicht rum. Es gibt Millionen, na gut, das ist übertrieben, aber sehr viele Coverversionen. Ich weiß nicht, wie oft jeder Song gecovert wurde. Ob das jetzt alles Sinn macht, weiß ich nicht. Also ich finde, der geringste Teil macht Sinn. Es sollte schon was Eigenes werden. Was total gerade viral geht, ist das New York Vocal Collective. Und die haben sich das kleine, feine Stück von Paul McCartney vorgenommen, Blackbird. Hört, was sie daraus gemacht haben.

über 60 Leute, das New York Vocal Collective. Ja, sie haben, also bombastischer geht's eigentlich nicht. Geht absolut viral zurzeit. Allerdings ist eine tolle Version, allerdings kommt es dem Stück jetzt gar nicht so zugute, wie ich finde, weil das Original ist immer noch der Hammer, weil da hat sich Paul McCartney ganz intime Gedanken gemacht um die Bürgerrechtsbewegung, die schwarze Bürgerrechtsbewegung. Der erschossene Martin Luther King, Angela Davis, die dort auch inhaftiert wurde, und allgemein überhaupt um die Sklaverei ging es da. Und das ist in der puren Essenz, wie er es spielt. Wirklich nur die Gitarre, sein Fußtappen dazu, sein Gesang und nachher die absolut genial eingesetzte Vogelstimmenaufnahme. Ich habe nie was Schöneres gehört, wo sowas eingesetzt wurde. Ganz klar, das muss einfach nochmal kommen. Blackbird von, ja, den Beatles.

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2: Ja, und da soll uns doch nochmal heute der Herr Streter belustigen.
3: Ich bin ja jetzt 7.

50, also schon groß. Ich bin nun erwachsen. Ich habe das an mir selbst festgestellt, weil ich neulich im Restaurant war und zum Abschluss, statt eines seriösen Nachtisches, wie dieses kaltgeschweißte Crème Brûlée oder einen optisch selbstvergessenen Eisbecher, Folgendes bestellte. Die Käseplatte. Und die brachte man mir. Man brachte mir ein düsteres Holzbrett, auf dessen Oberfläche es pfiffig schimmelte. Da war im Dunkeln leuchtender Manchego, schnittfestes Rohmilch gelöt. Ein nur mit dem Knüppel zu schneidender Pecorino und irgendwo hinten links am Brett hatte noch wer eine Ziege ausgewrungen. Es war zum Kreischen. Das war ich also nun, ein kahler Käseplattenkonsument. Und eine einzelne silberne Träne nahm 5 Kreisverkehre durch die Furchen meines Gesichts auf ihrem Weg nach unten. Ich weinte um den Nachtisch meiner Kindheit.

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Ja, ich finde das immer ganz gut, wenn man mal so Work in Progress hört, also wie sich Stücke entwickelt haben. Dank der Anthology konnte man ja so diverse Sachen reinhören. Das war aus dem Abbey Road Album und das haben sie mal nicht in den Abbey Road Studios aufgenommen. Hier haben sie das in den Trident Studios eingespielt, weil tatsächlich eventuell mal die Abbey Road Studios für sie gesperrt waren, weil tatsächlich auch mal andere drin aufnehmen sollten. Ja, und ich habe ja den einen oder anderen Beatles-Experten unter den Hörern, habe ich gemerkt, und soll nochmal darauf hinweisen, und das wusste ich selber auch nicht, weil auf den Tag nach heute vor 60 Jahren fand das Konzert der Bravo-Tournee, Bravo-Beatles-Blitz-Tournee in Hamburg statt. Und um diese Zeit werden sie auch nicht rumgetobt haben. Aber ich glaube, die haben nicht länger als 20 oder 25 Minuten gespielt. Ich glaube nicht, dass das so lange war damals. Gut, machen wir weiter. Ach, ich hätte noch mal Lust auf eine kleine Coverversion. Why don't we do it in the road? Ja, wie hört sich das denn von jemand anders an?

0: Ja, das war so der einzige Bezug, den ich jetzt eben zu dem Hamburg-Konzert der Beatles herstellen konnte. Das war nämlich ein Hamburger Musiker, Volke Jensen, und der hat als Ledernacken die Musikszene unsicher gemacht. Gut, jetzt kommen wir noch zu einem genialen Stück von Abbey Road, Come Together, mit dem absolut genialen Schlagzeugintro von Ringo Starr. Da wird er immer noch über den grünen Klee gelobt, zu Recht, wie ich finde. Und da hören wir auch mal eine etwas andere Fassung, also wie sie sich reingearbeitet haben.
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1: Okay, sorry. 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

0: ist genug. Das ist einfach nur Come Together. Er hätte sich da mehr von erwartet. Mann, was verlangt er noch? Ein Hammerstück, tolle Aussage, Come Together. Okay, manchen ist halt nie genug. Wer heute nicht genug bekommen hat, ja, Pech gehabt. Es ist jetzt auch schon wieder vorbei. Die kleine Expedition ins Reich der Beatles aufgrund des gestrigen International Beatles Day. Ja, ich hoffe, ihr seid nächste Woche wieder dabei. Schaltet ein. Was weiß ich noch gar nicht. Wie gesagt, wer es rechtzeitig wissen will, meistens, bis jetzt hat es die letzten Monate immer geklappt, habe ich das auf Instagram gepostet. Hashtag Expedition ins Klangreich und dann seht ihr, was laufen soll. Und dann könnt ihr auch die heutige Playlist und die Playlist der letzten Male einsehen. Gut, und ich denke, ich mache nochmal eine Coverversion zum Schluss. Und also was richtig aufgebrezeltes, der Mann hat sich das Stück zu eigen gemacht. Aus dem Album Abbey Road, der Sun King. Und hier in der Version von Emanuel Santaromana. Bis nächste Woche, sage ich.
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Dubfire and Sharam. Das ist das Projekt Deep Dish. Ursprünglich kommen sie aus dem Iran, aber seit vielen Jahren produzieren sie in den USA die legendären

0: Diebdisch in den 1990er Jahren wirklich eine sichere Bank und vor allen Dingen mit ihren Remixen. Und das war eben ein brandneuer Titel von ihnen, Diebdisch mit Fire, und ist natürlich eine kleine Anleihe an Fired Up von den Funky Green Dogs. Und das ist natürlich gleichzeitig auch der Hinweis, dass Diebdisch auch wieder mal einen sehr, sehr schönen Remix gemacht haben, und zwar von einem Titel des Berliner Produzententeams, das sich Moderat nennt. Aus dem Jahre 2016 ist das ein Titel, den sie jetzt remixed haben, und er ist vor einigen Tagen erschienen. Hier ist Eating Hoax im Diebdisch Extended Remix. Ich spiele euch natürlich den Extended Remix hier in der Killtime, die ihr jetzt hört. Achim Kellenberg für euch an den Reglern und am Mikrofon. Und jetzt können wir nochmal sehen, auf welchem Level wir uns bewegen.
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Moderat mit Eating Hooks, das Original aus dem Jahre 2016 und jetzt der brandneue Remix der amerikanischen Produzenten, die sich Deep Dish nennen und die wieder zu alter Stärke geführt worden sind, sind wieder ein bisschen mehr motiviert, haben in den vergangenen Jahren ja ab und zu mal einen Remix gemacht, aber keine eigenen Sachen und haben jetzt auch in diesem Jahr 2026 schon einen weiteren Titel herausgebracht, und zwar mit Skank & Nancy, die wir ja als britische Band kennen, in den 1990er Jahren eine Alternative Rock Band, 1994 gegründet und sehr schräg mit ihrer Sängerin. Und Skank & Nancy ist ja wirklich sehr, sehr illustre, und deswegen spiele ich euch diesen Titel auch in der langen Version. Hier sind die

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The Orchard, so heißt dieser neue Song von Heather Nova nach ihrem 2025er Album Breath and Air und ihrer Live-Platte Live in Europe aus diesem Jahr erwarten wir in diesem Herbst noch ein neues Album von ihr, Heather Nova. Sehr, sehr elegischer Song. Genauso wie der nächste, den ich euch in der Killtime spiele, von einer meiner Lieblingssängerinnen aus den USA. Sie heißt Blonde Shell und ist in New York City gebürtig, lebt inzwischen in Los Angeles. Sabrina May Tatelbaum unter dem Namen Blonde Shell hat sie schon zwei sehr, sehr gute Alben herausgebracht. Das letzte 2025, If You Ask for a Picture. Und auch da erwarten wir in diesem Herbst ein neues Album. Und ich habe das große Glück, euch hier heute schon diesen Titel aus diesem neuen Album vorzustellen. Hier ist Violence von Blonde Shell. Ihr hört die Killtime.

schnelle, rhythmische, akustische Gitarren. Das ist das mexikanische Duo Rodrigo y Gabriela, die ursprünglich in einer Thrash-Metal-Band in den 1990er Jahren zusammengefunden haben, sich kennengelernt haben, Ende der 1990er Jahre, genauer 1999, ihr erstes Album selbst herausgebracht haben auf ihrem eigenen Label und inzwischen sehr, sehr bekannt sind, seit 2001 auch sehr offizielle Platten veröffentlichen und in Kürze wird ein neues Album von ihnen erscheinen und daraus habe ich euch schon den Titel Monster vorgestellt, Allergisch. Und wer vielleicht sich daran erinnert, Mensch, das könnte doch auch Mars Volta gewesen sein. Nee, das sind sie nicht. Außerdem ist Mars Volta ja erst später gegründet worden.

Und Rodrigo y Gabriela, das ist schon eine andere musikalische Liga. Hier ist Gilberto Gil. Ihr hört die Killtime.

Acebaba von Gilberto Gil aus seinem 1981 erschienenen Album Luna. Und dieser Song, den spiele ich nicht ohne Grund in der Killtime heute Abend, denn er ist reingesampelt in einen neuen Song der australischen Gruppe, die sich The Avalanche nennt. Sie haben im Jahre 2001 ihr legendäres Debütalbum herausgebracht und mit ganz vielen Samples, über 300 Samples sind in diesem Album verarbeitet worden. Ein richtiger Flow ist das, wenn man da die ganzen Samples herausfiltern würde, bestimmt ganz schön schwierig. Und jetzt gibt es einen neuen Titel von ihnen, und zwar in Anlehnung an einen Song von Jamie XX aus seinem jüngsten Album Waves, der Song Every Single Weekend. Und da kann ich natürlich nur sagen, spielen wir es einfach. Hier ist es ja kurz vor dem Wochenende, heute am Freitag mit der Killtime. Hier sind die Avalanche mit Every Single Week und Jamie XX, den können wir auch da gleich mit begrüßen.

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Die Avalanche aus Australien mit einem brandneuen Titel Every Single Weekend, geschrieben im Original von Jamie XX, aber sie konnten es natürlich nicht lassen. Insgesamt 6 Samples haben sie bei diesem Titel, der ja nur 2 Minuten und 10 Sekunden lang ist, verwendet. Und eins, das gebe ich euch jetzt gleich noch auf den Weg, und zwar von einem Projekt, das sich Universal Robot Band nannte und kommen aus Amerika und haben im Jahre 1982 ihren wichtigsten Titel herausgebracht, und ich spiele ihn in einer Club-Version. Er heißt Barely Breaking Even, und auch Lil Louis Vega, der Hausproduzent, hat sich dieses Titels auch später nochmal angenommen, aber ich spiele euch jetzt hier natürlich einen großen Teil des Originaltitels. Hier sind die Universal Robot Band mit Barely Breaking Even.

Barely Breaking Even von der amerikanischen Band, die sich Universal Robert Band nannte, aus dem Jahre 1982 dieser Titel und mitverarbeitet in dem brandneuen Song The Avalanche aus Australien, die ja ursprünglich aus einer Vielzahl von Musikern bestanden hat, aber jetzt nur noch als Duo unterwegs sind, seit ihrem Debütalbum Since I Left You aus dem Jahre 2001 haben sie ja erst zwei weitere Alben herausgebracht, nämlich Wildflower im Jahre 2016 und We Will Always Love You. Und wir erwarten jetzt in Kürze eben neue Songs von ihnen. Und einen habe ich davon schon, den ich zum Schluss der Killtime für euch auch wieder spiele. Das war es für heute mit der Killtime. Alle 14 Tage freitags von 21 bis 22 Uhr. Achim Kirnberg bedankt sich fürs Zuhören.

Playlist haben möchte, andere Fragen vielleicht an mich hat, könnt ihr mir gerne eine E-Mail schreiben zu folgender E-Mail-Adresse: killtime, in einem Wort geschrieben, @gmx.de. Noch einmal killtime@gmx.de, und ich versuche das relativ zeitnah zu beantworten. Aber jetzt gibt's noch zum Schluss der Killtime ein weiteres neues Stück der Avalanche. Hier ist Together.

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Okay.